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3: Ich bin Tine Klimach. Israel und der Libanon haben sich nach Angaben des US-Außenministeriums auf einen Weg zur Umsetzung der bisher faktisch kaum wirksamen Waffenruhe geeinigt. Die Waffenruhe sei unter anderem abhängig von einer kompletten Einstellung der Angriffe der pro-iranischen Hisbollah-Miliz, hieß es in einer gemeinsamen Erklärung nach Gesprächen zwischen israelischen und libanesischen Regierungsvertretern in Washington. Im aktuellen Konflikt bekriegen sich Israel und die Hisbollah. Die libanesische Regierung ist selbst keine Kriegspartei. Niederlage in New York. Deutschland ist mit seiner Bewerbung für einen nicht ständigen Sitz im UN-Sicherheitsrat gescheitert. Bei der Wahl unterlag die Bundesrepublik Portugal und Österreich. Traditionell kandidiert Berlin alle 8 Jahre für den Sicherheitsrat. Durchgefallen war Deutschland bei einer Wahl laut Diplomaten bisher noch nie.
4: Das Scheitern ist eine herbe Niederlage. Die Kandidatur stand von Beginn an auf wackeligen Beinen. Dennoch war man unter Diplomaten zuversichtlich, dass der zweitwichtigste Geldgeber einziehen wird. Was die Staaten dazu bewogen hat, gegen Deutschland zu stimmen, kann man nur vermuten. Viele sehen aber etwa die teilweise zögerliche Verurteilung der Aktionen Israels oder der USA im Iran oder in Venezuela kritisch. Deutschland hat zudem vergleichsweise spät seine Kandidatur angekündigt. Aus New York, Anne Pollmann.
3: Chat-GTP, Sprachassistenten oder KI in der Suchmaschine. Künstliche Intelligenz ist längst in unserem Alltag angekommen. Ein neuer Bericht der Vereinten Nationen warnt aber jetzt, hinter den beeindruckenden Möglichkeiten steckt ein enormer Verbrauch an Strom, Wasser und Ressourcen.
5: Je mehr Menschen KI nutzen, desto größer wird auch der ökologische Fußabdruck. Denn hinter ChatGPT und Co. stehen riesige Rechenzentren, die jede Menge Strom brauchen und gekühlt werden müssen. Schon heute verbrauchen diese Rechenzentren weltweit so viel Strom wie ein großes Industrieland. Die KI-Systeme werden zwar effizienter, die Nutzung steigt aber so schnell, dass die Einsparungen bisher wieder aufgefressen werden. Zoe Tassovali, Redaktion.
3: Der Strand der dänischen Insel Anholt wird heute zum Schauplatz einer außergewöhnlichen Untersuchung. Tierärzte und Walexperten obduzieren den als Timmy bekannten Buckelwal. Sie wollen herausfinden, woran das Tier gestorben ist. Die Obduktion werde nichts für schwache Nerven, sagte ein dänischer Walforscher. Der Wal liege seit Wochen tot in der Sonne und werde stark riechen. Die Untersuchung soll rund 6 Stunden dauern.
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1: Ich bin Tine Klimach. Niederlage in New York. Deutschland ist mit seiner Bewerbung für einen nicht ständigen Sitz im UN-Sicherheitsrat gescheitert. Bei der Wahl unterlag die Bundesrepublik Portugal und Österreich. Traditionell kandidiert Berlin alle 8 Jahre für den Sicherheitsrat. Durchgefallen war Deutschland bei einer Wahl laut Diplomaten bisher noch nie.
2: Das Scheitern ist eine herbe Niederlage. Die Kandidatur stand von Beginn an auf wackeligen Beinen. Dennoch war man unter Diplomaten zuversichtlich, dass der zweitwichtigste Geldgeber einziehen wird. Was die Staaten dazu bewogen hat, gegen Deutschland zu stimmen, kann man nur vermuten. Viele sehen aber etwa die teilweise zögerliche Verurteilung der Aktionen Israels oder der USA im Iran oder in Venezuela kritisch. Deutschland hat zudem vergleichsweise spät seine Kandidatur angekündigt. Aus New York, Anne Pollmann.
1: Israel und der Libanon haben sich nach Angaben des US-Außenministeriums auf einen Weg zur Umsetzung der bisher faktisch kaum wirksamen Waffenruhe geeinigt. Die Waffenruhe sei unter anderem abhängig von einer kompletten Einstellung der Angriffe der pro-iranischen Hisbollah-Miliz, hieß es in einer gemeinsamen Erklärung nach Gesprächen zwischen israelischen und libanesischen Regierungsvertretern in Washington. Im aktuellen Konflikt bekriegen sich Israel und die Hisbollah. Die libanesische Regierung ist selbst keine Kriegspartei. Die Gewerkschaft Verdi ruft in den laufenden Tarifverhandlungen im Handel erneut zu bundesweiten Warnstreiks auf. Betroffen seien heute und morgen Unternehmen im Einzel- sowie im Groß- und Außenhandel in allen Bundesländern, wie die Gewerkschaft mitteilte.
3: Eine bodenlose Frechheit nennt die Gewerkschaft die Tarifangebote, die die Arbeitgeber zuletzt vorgelegt hatten. Verdi fordert 7% mehr Lohn. Die Arbeitgeber hatten in einigen Bundesländern 3,5% angeboten in 2 Schritten. Denn der Handelsverband Deutschland sieht angesichts der schwächelnden Konjunktur kaum Spielraum für Lohnerhöhungen. Die Gewerkschaft will jetzt mit der 2. Streikankündigung Druck für mehr Geld machen. Wo und wie genau die Streiks für die Verbraucher spürbar wären, ist noch nicht klar. Thomas Thonfeld, Nachrichtenredaktion.
1: Mehr als ein Drittel der Menschen in Deutschland hat regelmäßig Schlafprobleme. Das zeigt eine Befragung des Robert-Koch-Instituts. Rund 19% berichten von Durchschlafstörungen, knapp 4% von Problemen beim Einschlafen. Als mögliche Gründe nennen die Experten unter anderem die gestiegene Smartphone-Nutzung sowie gesellschaftliche Krisen und militärische Konflikte.
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0: als RB1. Freut euch gleich auf diesen wunderbaren Song von Outlandish, Aisha. Mit ein bisschen Summer-Feeling. Dann gibt's diesen Hit von heute, Michael Schulte, Beautiful Reason. 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
2: Über 100 Jahre alten Senf, den würde wahrscheinlich niemand mehr verwenden. Bei der Senftube sieht das allerdings anders aus. Denn theoretisch könnte das Aluminium einer neu gekauften Tube aus dem Jahr 1888 stammen, sagt Axel Subkleff, Sprecher der Initiative Mülltrennung wirkt.
3: Aluminium lässt sich ohne Qualitätsverlust immer wieder recyceln und kann so für neue Produkte und Verpackungen verwendet werden. Übrigens genauso wie Altglas. Auch das kann beliebig oft eingeschmolzen und wiederverwertet werden.
2: Damit Recycling funktioniert, müssen wir gebrauchte Verpackungen aus Metall, Glas, aber auch aus Papier und Kunststoff richtig entsorgen. Landen sie im Restmüll, werden sie verbrannt und die wertvollen Rohstoffe gehen verloren.
3: Es gibt eine einfache Faustregel. Alle Verpackungen gehören in die gelbe Tonne oder den gelben Sack. Außer Verpackungen aus Papier und Karton, die kommen ins Altpapier, und Glasverpackungen kommen ins Altglas. Wichtig ist, alle Verpackungen müssen leer sein, denn Produktreste erschweren oder verhindern das Recycling.
0: 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Um kurz nach 6 schauen wir auf das RB1 Feiertagswetter. 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Viele Wolken, immer wieder Schauer und Gewitter, teils mit Starkregen, Sturmböen und kleinkörnigem Hagel. Gegen Abend und in der Nacht wird's wieder ruhiger, bei bis zu 22 Grad. In Eifelhunzing und Westerwald maximal 17 Grad. Aktuell bei euch in Bonn-Schwarz-Rheindorf an der Doppelkapelle 15 Grad. In Eil an der Saar bei Trier am Schloss 16 Grad. Und in Rülsheim in der Südpfalz im Landkreis Germersheim an der ehemaligen Synagoge 17 Grad. Der RP1-Wetter-Trend. Morgen und übermorgen so ähnlich, aber nur noch vereinzelt Gewitter. Morgen maximal noch 20 Grad. Übermorgen bis 23.
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5: Ich bin David Büchner. Bisher hat die Waffenruhe zwischen Israel und dem Libanon kaum etwas gebracht. Nach Angaben des US-Außenministeriums haben sich die Länder jetzt aber auf eine Umsetzung der Waffenruhe geeinigt.
6: Diese echte Waffenruhe stellt zur Bedingung, dass die Hisbollah-Miliz mit ihren Angriffen auf Israel aufhört. Allerdings wurden die Verhandlungen hier in Washington von libanesischen Regierungsvertretern geführt und die Regierung im Libanon hat wenig Einfluss auf die Hisbollah. Die Vereinbarung sieht vor, dass Sicherheitszonen geschaffen werden, die nur von libanesischen Streitkräften kontrolliert werden. Die Hisbollah soll sich aus allen grenznahen Gebieten zurückziehen. Wie das umgesetzt werden soll, wurde nicht mitgeteilt. Aus den USA, Tina Eck.
5: Nachdem Deutschland bei der Kandidatur für einen Sitz im UN-Sicherheitsrat krachend gescheitert ist, werden Konsequenzen gefordert. Auch aus den Reihen der SPD kommen Rufe, die Bundesregierung solle beispielsweise Völkerrechtsbrüche endlich stärker kritisieren. Kritiker bemängeln, dass sich Deutschland beim Gazakrieg den Vorwürfen anderer Staaten in Bezug auf Israel nicht angeschlossen hat. Die Bundesregierung arbeitet an einer Steuerreform, die kleine und mittlere Einkommen entlasten soll. Um das gegenfinanzieren zu können, spricht sich das Deutsche Institut für Wirtschaftsforschung erneut für eine Vermögensteuer aus. Diese sei unausweichlich, sagte DEW-Präsident Marcel Fratscher der dpa.
7: Wer ein großes Vermögen hat, muss jedes Jahr 2% davon an den Staat abgeben. Das würde der Bundesregierung nach Fratschers Rechnung 42 Milliarden Euro Spielraum für ihre Entlastungspläne bringen, die er vor allem für mittlere Einkommen fordert, denn besonders für die sei die Steuerlast aktuell zu hoch, so Fratscher, was es unattraktiv mache, mehr zu arbeiten und so die deutsche Wirtschaft insgesamt ausbremse. Kritiker einer möglichen Vermögenssteuer warnen dagegen, dass dadurch Investitionen in Deutschland unattraktiver werden würden. Aus Berlin, Jan-Henner Reitze.
5: Vor rund 3 Wochen wurde Timmy vor der dänischen Insel Antholt angespült. Heute soll der Kadaver des Buckelwals nun am Strand obduziert werden. Interessierte können dabei zusehen, mit Sicherheitsabstand. Die größte Frage ist wohl, woran Timmy gestorben ist. Die Obduktion soll aber auch klären, ob der Wal wie vermutet ein Weibchen ist.
0: Und wir schauen auf die Straßen. Blitzeranhänger stehen heute Morgen zum Beispiel auf der A3 Frankfurt Richtung Köln beim Montabaur. Hier dürft ihr maximal mit 100 lang düsen. Außerdem auf der A3 Köln Richtung Frankfurt zwischen Bad Camberg und Idstein. Ansonsten sieht's sehr gut aus unterwegs. Es ist Feiertag auf den Straßen. Keine Meldungen. Gute Fahrt!
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0: Guten Morgen, Rheinland-Pfalz. Wir starten zusammen einfach himmlisch in den nächsten Feiertag. Das Finale beim Feiertagsfestival nach Christi Himmelfahrt, Pfingstmontag heute. Frohen Leichnam, den Feiertag nimmt jeder gerne mit als freien Tag. Nur, wer feiert eigentlich und was an diesem Feiertag? Das klären wir gleich. Und dann noch zum Feiertag diesen Leichnamsanteil dran. Das klären wir gleich nach Tina Turner, What's Love Got To Do It und Michael Schulte, Beautiful Reason. Ich bin Uwe Burkert.

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1: Ich weiß nicht, wie es euch geht. Ich liebe diesen Song Outlandish Aisha im besten Musikmix für Rheinland-Pfalz. Das ist RPR1. Schönen guten Morgen. Schön, dass ihr dabei seid und dass wir zusammen reinstarten in diesen Feiertag von Leichnam. Ein Feiertag, der ausnahmsweise mal nicht direkt auf Jesus zurückgeht. Antje Schilling vom Dommuseum in Mainz, eine Frau, eine Ordensschwester, hat von Leichnam auf den Weg gebracht.
2: Juliana von Lüttich, eine Augustinerschwester, die hat den Traum gehabt von einem Vollmond, der immer wieder verdunkelt wird. Das heißt, Gott hat ihr quasi das Signal geschickt, in den Festen fehlt noch eins, nämlich die Anbetung des Leibes Christi. Und ja, von Lüttich ausgehend gibt dann später ein Erzdiakon aus Lüttich, der wird dann Papst. Und der führt dann 1264 dieses Fest offiziell in den Kirchenkalender ein. Und ab dem 13. und 14. Jahrhundert entwickelt sich das dann quasi immer weiter.
1: Zu von Leichnam gehören vor allem die großen Prozessionen, die sind besonders an diesem Fest. Dabei trägt ein Priester eine sogenannte Monstranz als Zentrum der Prozessionen. Monstranz klingt ein bisschen wie Monster, ist aber was?
2: Ja, eine Monstranz ist erstmal ein liturgisches Gerät, ein Objekt, was im Gottesdienst verwendet wird, ganz speziell bei der Eucharistie, also bei der Wandlung der Hostien. Monstrare, das Wort kommt aus dem Lateinischen, bedeutet so viel wie zeigen, präsentieren, denn in der Monstranz wird die Hostie gezeigt, also der Leib Christi, der Wahrhaftige, der Gewandelte, das Allerheiligste, wie wir es dann bezeichnen.
1: Die Monstranz wird auch bei anderen Gottesdiensten genutzt, spielt aber an von Leichnam eine ganz besondere Rolle. Wie eng verbandelt sind die beiden, Monstranz und von Leichnam?
2: Ohne Fronleichnam gäbe es wahrscheinlich gar keine Monstranzen, denn die Monstranz, die ist dann im 14. Jahrhundert extra für die Fronleichnamsprozessionen entwickelt worden. Das heißt, dieses Fest und das Gerät sind untrennbar miteinander verknüpft.
1: Untrennbar miteinander verknüpft. Das könnt ihr heute an vielen, vielen Orten in Rheinland-Pfalz live erleben, bei den Fronleichnamsprozessionen. Von Rebenhagen bis Wörth, von Hallamar bis Saarburg und von Simmern bis Zweibrücken. Noch mehr Infos rund um das Fest von Leichnam findet ihr auf rpr1.de. /himmlisch. Das sind David Guetta und Anne-Marie und Coleray. Baby, don't hurt me. Das ist RPR1. Habt einen schönen, schönen Feiertag.

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3: Hier ist RB1. Um kurz nach 6:30 schauen wir auf die Straßenblitzer. Anhänger stehen heute Morgen zum Beispiel auf der A6. Kaiserslautern Richtung Saarbrücken bei Rammstein-Miesenbach. Außerdem auf der A650 Bad Dürkheim Richtung Ludwigshafen zwischen Oggersheim Süd und Bruchwiesenstraße. Fahrt hier bitte nicht schneller als 90 auf eurem Feiertagsausflug. Ansonsten sieht's aber sehr gut aus unterwegs. Es ist Feiertag auf den Straßen. Falls ihr aber was gesehen haben solltet, Staublitzer, Unfall, dann meldet das doch bitte kostenlos für euch und sehr nützlich für alle anderen als WhatsApp, Text oder Sprachnachricht an die 0800 8 3x62. Dankeschön und gute Fahrt mit RB1.

0: eines Lebens im besten Musikmix für Rheinland-Pfalz. Das ist RPR 1. Schönen guten Morgen. Schön, dass ihr dabei seid heute und dass wir zusammen reinstarten in den Feiertag. Und wann, wenn nicht an einem Feiertag wie Fronleichnam heute? Wollt ihr euch endlich mal wieder die 5 Minuten für euch selber gönnen, die ihr euch lange schon mal wieder gönnen wolltet? 5 Minuten, in denen ihr ein bisschen schauen könnt, was war, was ist, wo soll's hingehen? Wir helfen euch dabei. Gleich hier, jetzt.
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2: Ich bin Stefan Weinert von der Katholischen Kirche. Guten Morgen. Wenn ihr heute Vormittag mit dem Auto unterwegs seid, kann's mal kurz stocken. Denn heute ist Fronleichnam und diesen Tag feiern katholische Christinnen und Christen mit einer Prozession durch ihr Stadtviertel oder ihren Ort. Diese Prozessionen erinnern daran, dass Christen eigentlich immer auf dem Weg sind. Das geht schon in der Bibel los, in vorchristlicher Zeit. Abraham wanderte quer durch den Orient, weil Gott ihn gerufen hatte. Die Propheten zogen umher, Jesus und seine Jünger sowieso, und der Apostel Paulus betätigte sich als Reisemissionar. Und alle, die an Christus glauben, sind ihnen auf der Spur. Christlicher Glaube ist nichts für geistige Stubenhocker, eher schon eine Abenteuerreise. So eine Expedition tretet ihr besser nicht alleine an, sondern nehmt euch Freundinnen und Freunde mit und Fährtensucher, die sich in der Gegend auskennen. Wenn der Weg mal unklar ist, müsst ihr eben zusammen überlegen, wie es weitergeht. Auf den Spuren des Jesus von Nazareth unterwegs zu sein, bedeutet immer wieder neu aufzubrechen. Es gibt keinen Grund, die Beine hochzulegen. Der Weg ist noch nicht zu Ende. Den Himmel auf Erden gibt's nicht. Wenn ihr es euch unterwegs zu bequem macht, setzt ihr Fett an, um die Hüfte, aber auch in Geist und Seele. Bleibt lieber in Bewegung.
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0: Das angedacht könnt ihr auch nochmal in aller Ruhe nachlesen auf rpr1.de/himmlisch. Das ist Shawn Mendes, Stitches, das ist RPR 1.

0: Ed Sheeran, Sepp Fire, das ist einfach, es ist einfach wunderbar, oder? Es ist ein Glitzer-Funkel-Song im besten Musikmix für Rheinland-Pfalz, das ist RP1. Schönen guten Morgen, schön, dass ihr dabei seid und dass wir zusammen reinstarten in den Feiertag. Von Leichnam ist der klassische katholische Feiertag. Frei haben zwar alle, aber evangelische Christinnen und Christen können eigentlich nichts anfangen mit von Leichnam. Dejan Willer von der RP1 Kirchenredaktion, du bist auch evangelischer Pfarrer. Das heißt, für dich ist das heute sowas wie der ideale Feiertag, oder?
1: Du meinst, weil ich als evangelischer Pfarrer heute keinen Gottesdienst habe, aber trotzdem frei.
0: Genau, christlicher Feiertag, aber selber Beine hoch und nichts machen. Aber ernsthaft, warum feiern evangelische Christgläubige keinen Fronleichnam?
1: Das hängt mit dem Abendmahlsverständnis zusammen. Nach katholischer Lehre verwandelt sich die Hostie beim Abendmahl tatsächlich in den Leib Christi und ist deshalb auch unheimlich wertvoll. Und deshalb macht es dann nach katholischem Verständnis auch Sinn, die Hostie, den Leib Christi, feierlich durch die Straßen zu tragen und zu verehren. Nach evangelischem Verständnis wandelt sich da beim Abendmahl aber nichts. Das heißt, da bleibt das Brot einfach Brot und erinnert an das letzte Abendmahl Jesu mit seinen Jüngern. Und ein Stück Brot zu verehren bzw. durch die Straßen zu tragen, das würde eben keinen Sinn machen.
0: Bedeutet, du hast mit Fronleichnam so rein gar nichts am Hut?
1: Naja, mit Fronleichnam an sich nicht, aber wenn man das, was katholische Christen da heute machen, mal ein bisschen allgemeiner betrachtet, dann muss man sagen, sie bleiben mit ihrem Glauben nicht innerhalb der Kirchenmauern, sondern gehen mit ihrem Glauben raus auf die Straßen in die Öffentlichkeit und das finde ich natürlich richtig gut.
0: Wenn Katholikinnen und Katholiken auf die Straße gehen, an die Öffentlichkeit mit dem, wofür sie stehen, woran sie glauben und was ihnen wichtig ist, findet das auch ein evangelischer Pfarrer. Richtig gut. Noch mehr Infos rund um das Fest von Leichnam findet ihr auf rpr1.de/himmlisch. Das ist Seal Loves Divine. Das ist RPR1.
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2: Hier ist rpr1 und gleich wird's hier spannend. 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Dazu gibt diesen Hit von heute, Comrade Hug Yourself. 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
2: Hier ist RP1 um kurz, nein, Punkt 7. Um Punkt 7 schauen wir auf das RP1 Feiertagswetter. 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Viele Wolken, immer wieder Schauer und Gewitter, teils mit Starkregen, Sturmböen und kleinkörnigem Hagel. Gegen Abend und in der Nacht wird's wieder ruhiger, bei bis zu 22 Grad. In Eifel, Hunsrück und Westerwald maximal 17 Grad. Aktuell bei euch in Erpel rechtsrheinisch zwischen Koblenz und Bonn am barocken Rathaus 15 Grad. 15 Grad auch in Erden an der Mosel, an der römischen Kälteanlage und in Neustadt an der Weinstraße am alten Tonplatz 18 Grad. Der RP1-Wetter trennt. Morgen und übermorgen so ähnlich, aber nur noch vereinzelt Gewitter. Morgen maximal noch 20 Grad, übermorgen bis 23.
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7: Ich bin Babette Büchner. Die deutsche Kandidatur für einen Sitz im UN-Sicherheitsrat ist gescheitert. Das hat auch Auswirkungen auf die Arbeit der Regierungskoalition in Berlin. Aus der SPD kommen Rufe, die Bundesregierung solle beispielsweise Völkerrechtsbrüche endlich stärker kritisieren.
8: Für Kanzler Merz und Außenminister Wadephul ist die gescheiterte Kandidatur ein herber Rückschlag. Merz gibt gern den Außenkanzler und hat eventuell auch darauf gehofft, im UN-Sicherheitsrat quasi auf Augenhöhe mit US-Präsident Trump, Chinas Präsident Xi oder auch Kreml-Chef Putin diskutieren zu können. Als Hauptgrund für die Wahlniederlage sehen Kritiker und die SPD den ständigen Schlingerkurs der Merz-Regierung mit Blick auf Verstöße gegen das Völkerrecht. Katrin Müller, Nachrichtenredaktion.
7: Israel und der Libanon wollen gemeinsam eine Waffenruhe umsetzen. Darauf haben sich die Länder nach Angaben des US-Außenministeriums geeinigt. Voraussetzung sei, dass die pro-iranische Hisbollah-Miliz ihre Angriffe gegen Israel komplett einstellt, hieß es in einer gemeinsamen Erklärung. Im aktuellen Konflikt stehen sich Israel und die Hisbollah gegenüber. Die libanesische Regierung ist selbst keine Kriegspartei. Knapp 3 Wochen ist es her, dass Buckelwal Timmy tot an der dänischen Insel Anholt angespült wurde. Heute nun soll der Kadaver obduziert werden.
9: Das Obduktionsteam kommt erst am Nachmittag mit der Fähre an und macht sich dann gleich an die Arbeit. Tierärzte und Walexperten nehmen den Kadaver ganz genau unter die Lupe. Ganze 6 Stunden sollen die Untersuchungen dauern. Dabei sollen auch DNA-Proben entnommen werden. Um herauszufinden, woran der Wal gestorben ist, wollen die Forscher unter anderem nach Resten von Fischernetzen im Magen und Darm des Tiers suchen. Aus Skandinavien, Julia Weschenbach.
7: Jahrelang ist die Internetnutzung in Deutschland gewachsen. Nun sinkt das digitale Dauerfeuer zum ersten Mal spürbar. Die neue Postbank Digitalstudie zeigt, dass wir im Schnitt 67,5 Stunden pro Woche im Netz verbringen. Das sind 5 Stunden weniger als 2025. Vor allem unter 40-Jährige reduzieren ihre Online-Aktivitäten demnach gezielt. Sie stehen aber mit über 80 Stunden wöchentlicher Internetzeit noch immer an der Spitze der Intensivnutzer.
2: Und wir schauen auf die Straßen. Blitzeranhänger stehen heute Morgen zum Beispiel auf der A60 Mainz Richtung Rüsselsheim vor der Weisenaubrücke. Außerdem auf der B51 Bitburg Richtung Trier hinter der Abfahrt B257 Richtung Luxemburg. Hier dürft ihr maximal mit 70 fahren, direkt hinter der Brücke. Alle Staus- und Gefahrenmeldungen auf der A3 Frankfurt Richtung Köln gibt's eine ungesicherte Unfallstelle zwischen Wiesbaden-Niedernhausen und Idstein und es liegen Gegenstände auf der Fahrbahn, also macht ihr bitte schön langsam. Gute Fahrt!
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2: Guten Morgen, Rheinland-Pfalz. Wir starten zusammen einfach himmlisch in den Feiertag Fronleichnam. Heute gehen Katholikinnen und Katholiken auf die Straße und demonstrieren, woran sie glauben und was ihnen wichtig ist. Seid ihr auch schon mal auf die Straße gegangen, um zu demonstrieren, wofür ihr steht, was euch wichtig ist? Das klären wir gleich. Danach schauen wir gleich nach Roxette, Spending My Time und Comrade Hug Yourself. Ich bin Uwe Burkert, bin sehr froh, dass ich nicht alleine gelassen werde von euch, sondern dass wir zusammen in den Feiertag starten. Schönen guten Morgen.

0: Santos und Optimist, das ist neu bei RPR1. Song mit Sinnexperte Dejan Wieler von der RPR1 Kirchenredaktion. Der Titel klingt ja ziemlich positiv. Ist das auch?
1: Ja, das ist er auch. Denn in dem Song geht es darum, sich von negativen Gedanken zu lösen, den Blick mehr zu öffnen für das Gute und so, ja, eben optimistisch zu sein. Nico Santos singt, ich könnte meinen Tag im Dunkeln verbringen und zulassen, dass die Traurigkeit mir das Herz bricht. Aber so will ich nicht leben. Heute werde ich ein Optimist sein.
0: Optimist sein kann man sich nur dummerweise nicht einfach so vornehmen, wie zum Beispiel Grillen am Wochenende, oder?
1: Das stimmt, das ist natürlich eine andere Kategorie. Aber es geht Nico Santos auch gar nicht darum, jetzt einfach einen Schalter umzulegen und von heute auf morgen dann Optimist zu sein. Es geht darum, sich Schritt für Schritt auf diesen Zustand zuzubewegen und sich vorzunehmen, heute mal nicht auf das Schlechte zu gucken, sondern auf das Gute. Das kann dann ja der erste Schritt sein.
0: Was wäre das denn zum Beispiel? Was könnte das sein? Etwas Gutes, auf das man sich konzentrieren könnte?
1: Das können ganz unterschiedliche Dinge sein. Ich meine, die allermeisten von uns haben genug zu essen und ein Dach über dem Kopf und fließend Wasser. Und das ist schon viel mehr, als zig Millionen andere Menschen auf dieser Welt haben. Count your blessings, sagt man im Englischen. Also zähl einfach mal, wo du überall gesegnet bist. Und ich denke, da wird man dann relativ schnell fündig.
0: Dann hört selbst Nico Santos und Optimist neu bei RPR1 und der RPR1 Song mit Sinn heute.

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10: Hier ist RP1 und kurz nach 8:30 schauen wir auf die Straßen. Blitzeranhänger stehen zum Beispiel auf der A61 Koblenz Richtung Ludwigshafen. Zwischen Rheinböllen und Strombeck in der Baustelle fahrt bitte nicht schneller als 80. Außerdem in Trier in der Paulinstraße. Die Staus- und Gefahrenmeldungen auf der A61 Koblenz Richtung Köln. An der Einfahrt Wehr wird ein Unfall aufgenommen. Die Polizei ist vor Ort, bitte macht dich schön langsam. Auf der A62 Nonnweiler Richtung Landstuhl liegt ein totes Reh auf der linken Spur zwischen Birkenfeld und dem Rastplatz am Karlswand. Auch hier wird ein Unfall aufgenommen. Und auf der A66 Frankfurt-Wiesbaden zwischen Wallau und Wiesbaden-Nordenstadt Personen auf der Fahrbahn. Falls ihr sonst noch was gesehen haben solltet, Staublitzer-Unfall, dann meldet das doch bitte kostenlos für euch und sehr nützlich für alle anderen als WhatsApp-Text oder Sprachnachricht an die 0800 8 3x62. Dankeschön und gute Fahrt.
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0: auf Wolke 7. Abheben in den Feiertag zusammen mit Michael Jackson und Heal the World. Ein Song deines Lebens im besten Musikmix für Rheinland-Pfalz. Das ist RPR 1. Schönen guten Morgen, schön, dass wir zusammen reinstarten in den Feiertag. Und jetzt muss ich euch wieder auf den Boden der Tatsachen zurückholen. Frohen Leichnam, den Feiertag nimmt jeder gerne mit als freien Tag. Nur, wer feiert eigentlich was an diesem Feiertag? Der dazu auch noch so ein bisschen gruselig klingt, Frohen Leichnam. Sven Herget von der RPR 1 Kirchenredaktion. Was steckt für ein Fest hinter Frohen Leichnam?
1: Also gleich mal vorweg, es geht natürlich nicht um Leichen, sondern genau ums Gegenteil. Es geht um einen lebendigen Glauben. Nicht nur sonntags in der Kirche, sondern draußen, mitten im Leben. Und deshalb ziehen heute viele durch die Straßen mit Musik. Es ist alles festlich geschmückt mit Blumen und Fahnen. Ja, und im Mittelpunkt, da steht dieses kleine Stück Brot, die sogenannte Hostie. Katholikinnen und Katholiken glauben, dass da Jesus Christus wirklich präsent ist, also da ist. Und genau darum dreht sich das ganze Fest heute.
0: Und der Name Fronleichnam, wo kommt der her? Was bedeutet das?
1: Also es ist wirklich ein richtig altes Wort. Fron heißt Herr und Leichnam heißt Leib, also Leib des Herrn. Und gemeint ist wieder dieses kleine Stück Brot. Das wird in einem goldenen Schaugefäß durch die Straßen getragen. Dazu singen und beten die Menschen bei diesen Umzügen, die heißen Prozessionen. Und die Idee dahinter ist, dass der Glaube eben in den Alltag kommt, dass er sichtbar und spürbar wird und dass sich eben darin zeigt, wie Menschen miteinander umgehen, wie sie leben. Also raus aus dem Kirchengebäude, rein ins echte Leben.
0: Und deshalb gibt es heute in unzähligen Orten in Rheinland-Pfalz von Leichnamsprozessionen, von Remagen bis Kandel, von Cochem bis Hadamar, von Pirmasens bis nach Alzey. Wundert euch also nicht, wenn ihr heute Vormittag schon unterwegs seid und über eine von diesen von Leichnamsprozessionen stolpert. Noch mehr Infos rund um das Fest von Leichnam findet ihr auf rpr1.de/himmlisch. Und das sind Clean Bandit. Rather Be, das ist RPR 1. Habt einen schönen, schönen Feiertag.

0: Bitteschön, hier ist es, Somber. Homewrecker, das ist neu bei RP1. Frisch gebacken, cross, knackig, knusprig zu eurem Feiertagsfrühstück. Schönen guten Morgen und schön, dass ihr dabei seid heute Morgen. Fronleichnam ist der klassische katholische Feiertag. Frei haben zwar alle, aber evangelische Christinnen und Christen zum Beispiel können eigentlich nichts anfangen mit Fronleichnam. Dejan Willer von der RP1 Kirchenredaktion, du bist auch evangelischer Pfarrer. Das heißt, für dich ist das heute sowas wie der ideale Feiertag, oder?
1: Du meinst, weil ich als evangelischer Pfarrer heute keinen Gottesdienst habe, aber trotzdem frei?
0: Genau, christlicher Feiertag, aber selber Beine hoch und nichts machen. Aber ernsthaft, warum feiern evangelische Christgläubige keinen Fronleichnam?
1: Das hängt mit dem Abendmahlsverständnis zusammen. Nach katholischer Lehre verwandelt sich die Hostie beim Abendmahl tatsächlich in den Leib Christi und ist deshalb auch unheimlich wertvoll. Und deshalb macht es dann nach katholischem Verständnis auch Sinn, die Hostie, den Leib Christi, feierlich durch die Straßen zu tragen und zu verehren. Nach evangelischem Verständnis wandelt sich da beim Abendmahl aber nichts. Das heißt, da bleibt das Brot einfach Brot und erinnert an das letzte Abendmahl Jesu mit seinen Jüngern. Und ein Stück Brot zu verehren bzw. durch die Straßen zu tragen, das würde eben keinen Sinn machen.
0: Bedeutet, du hast mit Fronleichnam so rein gar nichts am Hut.
1: Naja, mit Fronleichnam an sich nicht, aber wenn man das, was katholische Christen da heute machen, mal ein bisschen allgemeiner betrachtet, dann muss man sagen, sie bleiben mit ihrem Glauben nicht innerhalb der Kirchenmauern, sondern gehen mit ihrem Glauben raus auf die Straßen, in die Öffentlichkeit und das finde ich natürlich richtig gut.
0: Wenn Katholikinnen und Katholiken auf die Straße gehen, an die Öffentlichkeit, mit dem, wofür sie stehen, woran sie glauben und was ihnen wichtig ist, findet das auch ein evangelischer Pfarrer richtig gut. Noch mehr Infos rund um das Fest Fronleichnam findet ihr auf rpr1.de/himmlisch. Und wann und wo, wenn nicht hier bei rpr1 einfach himmlisch. Feels like heaven, Fiction Factory, das ist rpr1.

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3: 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Freut euch auf diesen Song deines Lebens. Alex Max Band Tonight. Dazu gibt es einen Hit von heute. Miles Smith. Ihr liebt diesen Song und deshalb lege ich ihn auf gleich in der nächsten halben Stunde. Drive Safe. Ein Hit von heute. 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
3: Hier ist RP1 und kurz nach 9 schauen wir auf das RP1 Feiertagswetter. Petrus präsentiert an von Leichnam viele Wolken, immer wieder Schauer und Gewitter, teils mit Starkregen, Sturmböen und kleinkörnigem Hagel. Gegen Abend und in der Nacht wird's wieder ruhiger, bei bis zu 22 Grad. In Eifel, Hunsrück und Westerwald maximal 17 Grad. Aktuell bei euch in Siegburg bei Bonn am Michaelsberg 15 Grad, in Soren im Hunsrück an der katholischen Kirche St. Michael 13 Grad und in Herschweiler bei Kusel in der Westpfalz an der Villa Rustica 16 Grad. Der RP1-Wetter-Trend morgen und übermorgen so ähnlich, aber nur noch vereinzelt Gewitter. Morgen maximal noch 20 Grad, übermorgen bis 23.
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8: Ich bin Babit Büchner. Die deutsche Kandidatur für einen Sitz im UN-Sicherheitsrat ist gescheitert. Das hat auch Auswirkungen auf die Arbeit der Regierungskoalition in Berlin. Aus der SPD kommen Rufe, die Bundesregierung solle beispielsweise Völkerrechtsbrüche endlich stärker kritisieren.
9: Für Kanzler Merz und Außenminister Wadephul ist die gescheiterte Kandidatur ein herber Rückschlag. Merz gibt gern den Außenkanzler und hat eventuell auch darauf gehofft, im UN-Sicherheitsrat quasi auf Augenhöhe mit US-Präsident Trump, Chinas Präsident Xi oder auch Kreml-Chef Putin diskutieren zu können. Als Hauptgrund für die Wahlniederlage sehen Kritiker und die SPD den ständigen Schlingerkurs der Merz-Regierung mit Blick auf Verstöße gegen das Völkerrecht. Zum Beispiel im Gaza-Krieg und auch beim Angriff der USA und Israels auf den Iran. Katrin Müller, Nachrichtenredaktion.
8: Die Ukraine und Moldau können nach einer 2-jährigen Hängepartie auf den offiziellen Beginn der Verhandlungen über einen EU-Beitritt hoffen. Die zyprische EU-Ratspräsidentschaft teilte mit, dass die Vorbereitungen für die formelle Eröffnung des ersten Verhandlungsabschnitts eingeleitet wurden. Ein Veto aus Ungarn hatte das lange blockiert. Erst nach der Abwahl von Regierungschef Viktor Orban im April kam wieder Bewegung in den Prozess. Die Reichen werden immer reicher und ihr Kreis wächst weiter. 2025 zeichnet sich als Rekordjahr für Millionäre ab. Deutschland gehört dabei zu den Spitzenreitern, geht aus einer Analyse des Beratungsunternehmens Capgemini hervor.
10: Die Aktienmärkte boomen, der Club der Millionäre wird dadurch immer größer. Im vergangenen Jahr gab es weltweit mehr als 25 Millionen Menschen, die über ein Vermögen von mindestens $1 Million verfügten, fast 2 Millionen mehr als im Jahr davor. Auch in Deutschland stieg die Zahl der vermögenden Privatpersonen deutlich. Im internationalen Vergleich liegt Deutschland damit auf Rang 3 hinter den USA und Japan. David Riemer, Nachrichtenredaktion.
8: Der Baukonzern Hochtief steigt zum ersten Mal in den deutschen Leitindex DAX auf. Das Essener Unternehmen verdrängt damit den Volkswagen-Großaktionär Porsche. Hochtief profitiert im Moment unter anderem vom Boom bei Rechenzentren und steigenden Verteidigungsausgaben in vielen Ländern.
3: Wir schauen auf die Straßen. A3 Frankfurt Richtung Köln zwischen Wiesbaden-Niedernhausen und Itzstein hat es einen Unfall gegeben. Rechte und mittlere Spur sind gesperrt. Der Verkehr wird an der Unfallstelle vorbeigeführt. Vorsicht auf der A5 von Basel Richtung Karlsruhe. An der Ausfahrt Karlsruhe Süd sind Personen auf der Fahrbahn und ein defektes Fahrzeug steht auf der Verzögerungsspur. A61 Koblenz Richtung Köln. An der Einfahrt Wehr wird ein Unfall aufgenommen. Die Polizei ist vor Ort. A62 Nonnweiler Richtung Landstuhl zwischen Birkenfeld und Rastplatz am Karlswald, ein totes Reh auf der linken Spur. Hier wird ein Unfall aufgenommen. Nehmt bitte auch hier den Fuß vom Gas. Und im Rhein-Neckar-Kreis auf der Landstraße zwischen Wiesloch und Bayertal ist eine Person auf der Fahrbahn. Bitte nehmt in beiden Richtungen den Fuß vom Gas. Gute Fahrt in den Feiertag.
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3: Guten Morgen, Rheinland-Pfalz. Wir starten zusammen einfach himmlisch in den Feiertag von Leichnam, an dem Katholikinnen und Katholiken auf die Straße gehen und demonstrieren, woran sie glauben und was ihnen wichtig ist. Seid ihr auch schon mal auf die Straße gegangen, um zu demonstrieren, wofür ihr steht, was euch wichtig ist und wovon ihr felsenfest überzeugt seid? Klären wir gleich nach Lean Rhymes, Can't Fight the Moonlight und Miles Smith. Drive safe. Ich bin Uwe Burkert, freue mich, dass wir zusammen reinstarten in diesen Feiertag.

0: Ein unverwüstlicher Song deines Lebens aus dem Jahr 2000, dem denkwürdigen Lean Rhymes, Can't Fight the Moonlight. Im besten Musikmix für Rheinland-Pfalz, das ist RBR1. Schönen guten Morgen, schön, dass ihr dabei seid und wir zusammen reinstarten in den Feiertag. Von Leichnam gehen Katholikinnen und Katholiken auf die Straße und demonstrieren, woran sie glauben und was ihnen wichtig ist. Seid ihr auch schon mal auf die Straße gegangen, um zu demonstrieren, wofür ihr steht, was euch wichtig ist und wovon ihr felsenfest überzeugt seid? Wofür würdet ihr auf die Straße gehen oder seid ihr sogar schon mal auf die Straße gegangen?
1: Ja, wir haben schon für Black Lives Matter demonstriert und gegen Rechtsextremismus in Deutschland.
2: Ich war auch einmal bei Fridays for Future dabei, ja. Dafür würde ich auch auf die Straße gehen, ja.
3: Ja gut, grundsätzlich Rechte der Frauen, würde ich mal so sagen, ne? Beispielsweise Endometriose ja auch mehr.

0: erforscht wird. Das ist ja auch eine Erkrankung, die ja jetzt ziemlich weit verbreitet ist bei jungen Frauen. Das so eventuell, ja.
1: Also es war Black Lives Matter, war ich auf jeden Fall dabei, daran kann ich mich erinnern. Und dann gab es irgendwann mal, was war das nochmal da mit diesem Auffangcamp in Griechenland, was da gebrannt hat? Da war ich auf jeden Fall dabei.
2: Was mich persönlich sehr interessiert, ist Umweltschutz und vor allem auch jetzt aktuell mit dem Rechtsruck, den wir erleben. Da würde ich auf jeden Fall auch für auf die Straße gehen. Ich habe mich bisher noch nicht getraut.
3: Wo ich mal dabei war, war so Christopher Street Day Sachen, aber das ist auch eher Lifestyle eigentlich, weil da viele andere hingegangen sind so.
4: Wofür würdet ihr auf die Straße gehen oder seid ihr sogar schon mal auf die Straße gegangen? Verratet's mir. Ruft mich an oder schickt mir eine WhatsApp-Text oder Sprachnachricht an die 0808 3x62. Ich freue mich drauf und auf euch. Gleich stelle ich euch einen katholischen Ordensmann vor, der geht nicht nur an Fronleichnam auf die Straße, um zu demonstrieren für das, wovon er felsenfest überzeugt ist und was er für unbedingt wichtig hält. Und dafür war er sogar schon mal im Knast. Ja, seid gespannt. Gleich nach Leonie und Callum Scott mit was Neuem Stay und der Alex Matt's Band Tonight. Das ist RPR1. Habt einen schönen, schönen Feiertag. Well,

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0: Leonie und Callum Scott, Stay, das ist neu bei rbr1, frisch gebacken, cross knackig zu eurem Feiertagsfrühstück. Schönen guten Morgen, schön, dass wir zusammen reinstarten in den Feiertag von Leichnam, an dem Katholikinnen und Katholiken auf die Straße gehen und demonstrieren, woran sie glauben und was ihnen wichtig ist. Jesuitenpater Jörg Alt, aufgewachsen in Frankenthal bei Ludwigshafen, macht das auch, aber nicht nur an von Leichnam. Der Ordensmann demonstriert und protestiert fürs Klima und den Klimaschutz und hat sich dafür sogar am Asphalt festgeklebt. Aktuell ist Pater Alt Dompfarrer in St. Blasien im Schwarzwald. Seine Mutter in der Pfalz besucht er immer gerne. Pater Alt, heute gehen hunderttausende Katholikinnen und Katholiken auf die Straße und demonstrieren, woran sie glauben und was ihnen wichtig ist und wertvoll. Was verbindet dieses religiöse Bekenntnis mit ihrem Einsatz fürs Klima und den Klimaschutz?
1: Ein Anliegen von Leichnam ist ja, dass man seinen Glauben in die Straßen der Stadt trägt und dass man eben den Glauben nicht innerhalb der Kirche nur bekennt, sondern eben dadurch auch deutlich macht, dass es eine Relevanz für die uns umgebende Gesellschaft hat. Und natürlich sollte man auch für andere Überzeugungen, die sich aus dem christlichen Glauben und aus der katholischen Soziallehre nähren, auf die Straße gehen. Und da sehe ich schon eine Verbindung, um vielleicht eben auch durch eine von Leichnamsprozession auch Hemmschwellen abzubauen, auch mal für das Klima oder gegen Rechts zu demonstrieren.
0: Was unterscheidet beide, die religiöse Demo an von Leichnam und ihren Einsatz fürs Klima?
1: Naja gut, ich meine, der spirituelle Bereich ist ja nochmal ein Feld für sich selbst und ich glaube, das ist immer sehr wichtig, dass man sich an von Leichnam auch wieder vergewissert, dass Gott tatsächlich mit Fleisch und Blut in dieser Welt gegenwärtig ist und dass er bereit ist, mit anderen Menschen, die sich ihm zur Verfügung stellen, auch diese Welt zu verändern.
0: Das, was Sie glauben? Und wie Sie Ihren Alltag leben und gestalten. Wie hängt das für Sie zusammen? Welche Folgen hat das eine für das andere?
1: Na gut, also das ist jetzt dann eben sehr mit meiner eigenen Person verbunden. Als Jesuit bin ich ja davon überzeugt, dass Gott in dieser Welt aktiv ist und dass der Einsatz für Gerechtigkeit mit der Verkündigung von Glauben zusammenhängt. Und das habe ich eigentlich mein Leben lang in verschiedenen Themengebieten gemacht. Angefangen hat das eben mit Einsatz für Flüchtlinge und Asylbewerber. Es hat sich fortgesetzt mit entwicklungspolitischen Fragen, mit finanzpolitischen Fragen, mit Steuergerechtigkeit und eben gegen Ende dann auch mit Einsatz für Klimagerechtigkeit und die Zukunft der Menschen im globalen Süden und der jungen Generation.
0: Ja, Jesuitenpater Jörg Alt saß sogar schon mal 25 Tage im Knast, weil er die Geldstrafe nicht zahlen wollte, sondern lieber absitzen, die ihm sein Einsatz fürs Klima eingebrockt hatte. Ob er demnächst womöglich wieder einsitzen muss und wie er selbst heute von Leichnam feiert, das verrät er euch gleich um ungefähr 20 vor 10. Noch mehr Infos über den streitbaren Ordensmann, seinen Einsatz fürs Klima und rund um von Leichnam. Wenn Katholikinnen und Katholiken demonstrativ auf die Straße gehen, findet ihr auf rpr1.de/himmlisch. Das ist Gwen Stefani, die groovt euch jetzt in den Feiertag mit The Sweet Escape. Das ist rpr1. Habt

0: Guten Morgen, ich bin Bischof Stefan Ackermann aus Trier und ich wünsche allen Hörerinnen und Hörern von RPA 1 einen schönen Feiertag.
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13: Hier ist RB1, um kurz nach 9:30 schauen wir auf die Straßen. Blitzeranhänger stehen heute Morgen zum Beispiel auf der A3 Frankfurt Richtung Köln bei Montabaur. Bitte fahrt hier nicht schneller als 100. Außerdem auf der A650 Ludwigshafen Richtung Bad Dürkheim an der Abfahrt Bruchwiesenstraße. Bitte fahrt hier nicht schneller als 70. Die Staus- und Gefahrenmeldungen auf der A3 Köln Richtung Frankfurt. Eine Plane auf der Standspur zwischen Neustadt-Wied und Neuwied. Auf der A565 Bonn Richtung Meckenheim defekter PKW zwischen Bonn-Hartberg und Meckenheim-Nord. Und auf der Bundesstraße 47 Monsheim-Worms Richtung Wattenheim in Höhe Ortseingang Monsheim. Personen auf der Fahrbahn, macht hier bitte langsam. Falls ihr sonst noch was gesehen haben solltet, Staublitzerunfall, dann meldet das doch bitte kostenlos für euch und sehr nützlich für alle anderen als WhatsApp-Text oder Sprachnachricht an die 0800 8 3 mal die 62. Dankeschön und gute Fahrt.
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0: So ein schöner Song deines Lebens aus dem Jahr 2000. Orange Blue, She's Got That Light, das ist RPR 1. Der beste Musikmix für Rheinland-Pfalz. Schönen guten Morgen, schön, dass wir zusammen reinstarten in den Feiertag von Leichnam. Jesuitenpater Jörg Alt, aufgewachsen in Frankenthal bei Ludwigshafen, geht nicht nur an Fronleichnam auf die Straße. Bei seinem Kampf fürs Klima und den Klimaschutz klebt er sich auch schon mal auf der Straße fest, was dem 64-Jährigen auch schon einige Strafprozesse eingebracht hat. Aktuell ist der Jesuitenpater Dompfarrer in St. Blasien im Schwarzwald. Pater Alt, als Ordensmann haben Sie kein eigenes Vermögen. Wer bezahlt eigentlich die fällige Geldstrafe, zu der Sie aktuell verurteilt sind? Oder gehen Sie dann eher wieder ins Gefängnis?
1: Das, was ich an Geld verdiene, auch als Pfarrer, das kommt nicht auf mein Konto, sondern das geht alles an die Gemeinschaft. Und deswegen, wenn ich verurteilt werde zu einer Geldstrafe, dann muss nicht ich zahlen, sondern die Gemeinschaft. Insofern habe ich bis jetzt eben immer auch Spenden gesammelt und ich habe auch ein paar Ideen, wie ich jetzt die letzte Strafe aufbringen werde, wenn sie mal endlich fällt. Im Moment hat sich ja eigentlich das Urteil, was gefällt worden ist, schon wieder verzögert, weil der Staatsanwaltschaft das zu niedrig gewesen ist. Das geht also schon wieder in die nächste Runde und ich hatte eigentlich gehofft, dass jetzt endlich mal Frieden ist.
0: Aktuell geht es bei dem Prozess um ein Strafmaß von 100 Euro. Die Staatsanwaltschaft hat 400 Euro gefordert und deshalb Berufung eingelegt. Ja, man kann sich über vieles streiten. Wie kommt denn Ihre Pfarrei St. Blasien und die Leute in Ihrer Pfarrei, wie kommen die klar mit Ihrem speziellen Pfarrer? Wie viel Rückenwind bekommen Sie und wie viel Gegenwind?
1: Naja, es ist gut katholisch, dass man Kritik erstmal für sich behält und höchstens mal anerkennende Worte äußert. Also insofern weiß ich offiziell immer noch nicht, was die Pfarrei über meine Taten denkt. Ich weiß nur, dass bevor ich gekommen bin, es helle Aufregung geherrscht hat, was das bedeutet, dass da jetzt eben der Orden einen linksextremen Straftäter in den Hochschwarzwald als Dompfarrer schickt. Und das hat sich, glaube ich, mittlerweile schon gelegt. Ich predige sehr deutlich, ich predige auch politisch, aber das wird irgendwie geschätzt, habe ich den Eindruck. Und die Leute sind auch sehr beruhigt, dass ich, seit ich hier bin, noch keine einzige Straftat begangen habe.
0: Also Sie können auch brav sein. Und heute, als Pfarrer von St. Blasien, feiern Sie wie Fronleichnam?
1: Ja, ich hätte gerne eine richtige Prozession gemacht, aber ich habe keine Musikkapelle gefunden, die das begleitet hätte. Deswegen habe ich das erstmal auf nächstes Jahr verschoben. Aber es wird natürlich einen festlichen Gottesdienst mit allem Drum und Dran geben und ich werde dann eben mit der Monstranz auf den Domplatz ziehen und die vier Himmelsrichtungen segnen. Also zumindest mal ansatzweise werde ich die Kirche verlassen und Gottes Segen in die vier Winde verteilen.
0: Pater Jörg Alt, der Jesuitenpater, geht nicht nur an Fronleichnam auf die Straße, um zu demonstrieren, wofür er steht und wie wichtig ihm zum Beispiel Klima und Klimaschutz sind. Noch mehr Infos über den streitbaren Ordensmann, seinen Einsatz fürs Klima und rund um Fronleichnam, wenn Katholikinnen und Katholiken demonstrativ auf die Straße gehen, findet ihr auf rpr1.de/himmlisch. Das sind The Kid Laroi und Justin Bieber. Wenn sie zusammen Musik machen, kommt das dabei raus. Stay

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1: Olivia Rodrigo, Drop Dead, das ist neu bei RPA1, frisch gebacken, cross knackig zu eurem Feiertagsfrühstück. Schönen guten Morgen, schön, dass ihr dabei seid heute Morgen. Überall in Rheinland-Pfalz könnt ihr heute mitfeiern, bei Fronleichnamsprozessionen zu Land und auch auf dem Wasser. Auf dem Wasser? Echt jetzt? Stefan Weinert von der RPA1 Kirchenredaktion, wo gibt's denn sowas?
2: An der Mosel. Die Pfarrei Mittlere Mosel, das ist Traben-Trarbach und die Moselorte drumherum. Dort also zieht die Fronleichnamsprozession seit 2022 nicht mehr durch die Straßen, sondern geht aufs Wasser, aufs Schiff.
1: Auch Jesus konnte übers Wasser, laut Bibel. Warum geht die Pfarrei Mittlere Mosel aufs Wasser?
2: Ja, vor ein paar Jahren hatten die Leute in der Pfarrei das Gefühl, so die traditionelle Prozession, das passt irgendwie nicht mehr. Es sind auch nicht mehr so viele Leute mitgegangen. Und dann kam die Idee, lasst uns doch einladen zu einer Prozession per Schiff. Denn die Mosel verbindet alle Orte in der Pfarrei. Das gibt ein gutes Gemeinschaftsgefühl und deshalb ist das Motto, alle in einem Boot, lebendige Gemeinschaft im Glauben.
1: Alle in einem Boot, wie läuft das dann genau ab? Wie schippert die Fronleichnamsprozession über die Mittlere Mosel?
2: Um 10 Uhr heute legt das Schiff in Reil ab, so ein typisches Ausflugsschiff. An Bord wird der Fronleichnamsgottesdienst gefeiert, klar. Und dann gibt es aber auch genug Gelegenheit, einfach gemeinsam eine schöne Zeit an Bord zu verbringen, eben lebendige Gemeinschaft.
1: Amen und Ahoi von Leichnam auf der Mosel. Heute in der Pfarrei Mittlere Mosel rund um Traben-Trarbach. Noch mehr Infos dazu und rund um das Fronleichnamsfest findet ihr auf rpr1.de/himmlisch. Bill Withers, Lovely Day im Sunshine Mix. Bringt euch ein bisschen Sonne durchs Radio. Habt einen schönen Feiertag. Schön, dass wir zusammen hier reinstarten.

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4: Und damit sind wir beim Wetter. Wer heute am Feiertag was vorhat, sollte unbedingt eine Regenjacke mitnehmen. Immer wieder gibt es Schauer und Gewitter, zum Teil auch Sturmböen und Hagel. 17 Grad maximal in Hunsrück, Eifel, Westerwald, bis zu 22 Grad an Mosel und Rhein. Morgen zunächst noch viele Wolken mit Schauern. Gegen Abend wird's dann aber freundlicher und auch am Samstag wieder ein bisschen mehr Sonne.
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6: Ich bin Babette Büchner. Nach dem Scheitern Deutschlands bei der Kandidatur für einen Sitz im UN-Sicherheitsrat werden in Berlin Konsequenzen gefordert. Bundeskanzler Friedrich Merz und Außenminister Johann Wadephul versicherten zwar sofort, Deutschland werde seine Verantwortung bei den Vereinten Nationen unverändert wahrnehmen, doch auch aus den Reihen der SPD gibt es Stimmen, die fordern, dass die Bundesregierung zum Beispiel Völkerrechtsbrüche endlich stärker kritisieren soll. Nach US-Angaben wollen Israel und der Libanon die bisher faktisch kaum wirksame Waffenruhe nun wirklich einhalten. Ob das klappt, ist fraglich. Trotz der angeblichen Einigung kommt es im Libanon weiter zu israelischen Angriffen, berichtet die libanesische staatliche Nachrichtenagentur NNA.
7: Es herrschte Ungewissheit im Libanon. Bereits am Morgen wurden mindestens 3 Drohnenangriffe Israels gemeldet. Der Zivilschutz rief die Bevölkerung zu Geduld auf. Sie sollten nicht voreilig in ihre Heimatorte zurückkehren und stattdessen auf offizielle Ankündigungen warten. Laut Vereinbarung ist die Waffenruhe abhängig von einer kompletten Einstellung der Angriffe der Hisbollah auf Israel. Die vom Iran unterstützte Organisation hat sich bisher nicht geäußert. Im israelischen Grenzgebiet herrschte weitgehend Ruhe. Aus Beirut, Amira Rajab.
6: Sparen fällt vielen Menschen offenbar wieder schwerer. Die DZ-Bank rechnet damit, dass die Sparquote in Deutschland in diesem Jahr auf 10,2% sinkt.
8: Die Rechnung ist eigentlich ziemlich einfach. Wenn Tanken und Energie mehr kosten, bleibt am Monatsende weniger übrig. Genau das sehen die Experten gerade bei vielen Haushalten. Grund ist der Iran-Konflikt. Und das Leben insgesamt dürfte erstmal teuer bleiben. Deshalb wächst auch das Vermögen der Deutschen deutlich langsamer als in den vergangenen Jahren. Mehr Luft zum Sparen könnte es erst wieder im kommenden Jahr geben, wenn sich die Lage im Iran-Konflikt entspannt. Zoe Tassovali, Redaktion.
6: Vor rund 3 Wochen wurde Timmy vor der dänischen Insel Anholt angespielt. Heute soll der Buckelwal nun am Strand obduziert werden. Interessierte können dabei zusehen, mit Sicherheitsabstand. Der Kadaver ist stark aufgebläht von Fäulnisgasen. Die größte Frage ist dabei, woran Timmy starb. Die Obduktion soll aber auch klären, ob der Wal wie vermutet ein Weibchen ist.
9: Wir schauen auf die Straßen und zu den aktuellsten Blitzern hier bei uns in Rheinland-Pfalz. A3 Frankfurt-Köln bei Montabaur Tempo 100 hier und A6 Kaiserslautern-Saarbrücken bei Rammstein-Miesenbach. Jetzt zu den aktuellen Staus- und Gefahrenmeldungen. Fahrt bitte vorsichtig auf der A48 Dernbach Richtung Koblenz zwischen Hörgrenzhausen und Bendorfer Brücke. Gefahr durch ein defektes Fahrzeug. Nochmal ein defektes Fahrzeug steht auch auf der A66 Frankfurt-Wiesbaden in Höhe Wiesbadener Kreuz. Und dann nochmal Achtung bitte auf der A671 Mainz-Wiesbaden zwischen Gustavsburg und Hochheim-Süd. Hier ist eine Baustelle, beide Fahrtrichtungen sind bis auf weiteres gesperrt. Eine Umleitung ist eingerichtet. Das war's auch schon. Weiterhin wünsche ich euch eine gute Fahrt, kommt gut an und habt einen schönen Feiertag.
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10: Einen wunderschönen guten Morgen. Heute Morgen zusammen an Fronleichnam starten wir eine weitere Folge von Mein Abenteuer Spezial. Also macht es euch bequem und reist mit mir und meinen Gästen mal 5 Stunden lang um die Welt. Jenny und Marc machen heute den Anfang. 20.000 Euro sollte die Sanierung ihrer Terrasse kosten. Also nicht bei uns, dachten die beiden, und sind lieber mit ihren Kindern 3,5 Jahre auf Weltreise gegangen. Wo es überall hinging, das hört ihr gleich.

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1: Ich hatte es eben schon angekündigt, Jenny Mark. Costa Rica, weil ich euch im Vorgespräch gefragt habe, wo wärt ihr am liebsten geblieben? Da kam Costa Rica. Warum?
2: Ja, Costa Rica ist ein Traum. Also Costa Rica hat alles. Da sind die einsamen Strände, die noch total wild sind. Es gibt trotzdem eine gute Infrastruktur, gerade was so Gesundheitssystem eben betrifft. Da achtet man ja schon auch ein bisschen drauf, wenn man mit Kindern unterwegs ist. Und hat natürlich, diese Tierwelt ist total beeindruckend, ne? Da sind Kolibris, die rumfliegen, Faultiere in den Bäumen. Die Brüllaffen waren der Wahnsinn. Also die krölen ja unfassbar laut. Und ja, das hat uns einfach sofort begeistert.
1: Die Natur ist auch faszinierend, gell?
2: Ja, auf jeden Fall.
1: Was kam nach Costa Rica noch?
2: Da sind wir wieder zurück in die USA. Und sind nochmal durch die
1: USA. Auch wegen der Visa, gell? Man darf ja nur 90 Tage bleiben und rein raus. Aber das gab auch keine Probleme am Zoll. Die waren nett, haben uns reingelassen. Zwei Kinder, very welcome in the United States.
2: Unsere Kinder machen auch immer ein bisschen Witze. Die sagen, manche Familien reisen vorsichtiger mit Kindern und ihr seht uns immer als Sicherheitsnetz. Aber wir hatten tatsächlich auch immer den Eindruck, dass alle Leute total oder noch mal mehr freundlich waren und sich gefreut haben, dass wir mit Kindern da sind. Also ich glaube, da macht auch niemand ein Problem bei
1: der Anreise. Die Schäfers waren 3,5 Jahre unterwegs. Die Terrassenrenovierung sollte 20.000 Euro kosten. Dann habt ihr entschieden, das machen wir nicht. Wir verkaufen das Haus, wir gehen auf Weltreise. Marc, du bist ja der Zahlenmensch. Ist eine sechsstellige Summe, die ist ja auf jeden Fall zustande gekommen. Das muss ja sein, das kann man sich ja ausrechnen. Was? Hoch sechsstellig oder niedrig sechsstellig?
3: Na, also hoch sechsstellig quasi nicht. Wir haben gerade am Anfang natürlich immer schon sehr drauf geachtet, ne, was die Unterkünfte betrifft, dass es bezahlbar ist. Das ist in Asien natürlich einfacher jetzt als in Australien oder in den USA, wo man mit dem Camper dann auch unterwegs war. Aber es war gut zu verkraften, sage ich mal. Wir hatten ja das Haus verkauft, das heißt, da war natürlich Geld da. Und ich habe einen Bankhintergrund quasi, der sehr wertpapierlastig ist. Also wir haben natürlich auch geguckt, dass das Geld vernünftig angelegt ist. Ne?
1: Die Reise geht zu Ende. Die Schäfer sind wieder in Deutschland, bei Mama und Papa. Die Zimmer werden umgebaut, was früher dein Kinderzimmer war. Da lebt ihr jetzt. Was ist das Resümee dieser Reise, Jenny?
2: Ja, also ich bin erstmal total dankbar dafür, dass ich diese Zeit mit den Kindern auch verbringen konnte, weil das ja nicht das Standardalter ist, in dem man, ne, so mit 12-Jährigen verbringt man normalerweise nicht den kompletten Tag, über so einen langen Zeitraum auch. Ich habe total viel über mich selbst lernen dürfen und ich habe einfach so viele Länder und Orte gesehen, die mir gefallen haben, dass ich leider das Gefühl habe auch, ich will immer noch einfach viel mehr sehen. Also es ist schlimmer geworden, aber ich glaube, das geht den meisten Reisenden so.
1: Marc, dein Resümee.
3: Also ich schließe mich Jenny an. Also was wir nicht nur über uns selbst, sondern auch über gegenseitig, ne, als Familie gelernt haben, so eine intensive Zeit zu haben. Das Resümee ist, das war für uns ein Geschenk, dass wir das machen durften. Und das wissen wir auch zu schätzen, dass wir einfach diese Möglichkeit hatten, das dann auch zu tun.
1: Die Kinder wollen, glaube ich, nicht nochmal 3 Jahre reisen. Die freuen sich auf kurze Reisen. Die freuen sich auf ihre Freunde. Haben die echt den Anschluss in der Schule wiedergefunden nach 3,5 Jahren, Jenny?
2: Ja, also wir waren auch, ich will nicht sagen überrascht. Wir haben ja schon gewusst, dass unsere Kinder gerade in verschiedenen Bereichen gut vorbereitet waren. Also Englisch war klar, das können sie super. Das haben sie ganz einfach unterwegs gelernt. Mathe haben wir ja auch gelernt. Aber ich dachte, es ist schwieriger, sich den Regeln anzupassen, die dann auch wieder gelten. Und das ging auch total gut. Also sie wollten das auch, muss man dazu sagen. Spielt schon eine Rolle.
1: Marc, dein Reisefieber, wie ist der Pegel jetzt?
3: Steigt. da ist immer, ne, die Balance zu finden. Also ich arbeite gern, ich liebe meinen Job, ich reise aber auch gern und liebe Reisen. Und die endgültige Balance, wie ich das zusammenkriege, habe ich heute noch nicht gefunden. Aber bin dran.
1: 1190 Tage auf Weltreise, 18 Ländern auf 5 Kontinente im Jahr 2020, unserem Corona-Jahr, begann es. Jetzt sind sie wieder da. Die Schäfers. Gibt es eine Website?
2: Ja. Das ist die strandfamilie.de.
1: www.strandfamilie.de, das ist die Webseite von Jenny und Marc Schäfer, für alle, die noch einmal genau nachlesen wollten, was die beiden so alles erlebt haben. Die Zeit war viel zu kurz, um hier alles zu erzählen. Danke, dass ihr da wart, und in der nächsten Stunde geht's rein ins nächste Abenteuer, Anuschka. Dinner Matai erzählt uns von der Einsamkeit des hohen Nordens. Zieht euch gedanklich schon mal warm an. Wir sind gleich zurück.

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5: Und damit sind wir beim Wetter. Wer heute am Feiertag was vorhat, sollte unbedingt eine Regenjacke mitnehmen. Immer wieder gibt es Schauer und Gewitter, zum Teil auch Sturmböen und Hagel. 17 Grad maximal in Hunsrück, Eifel, Westerwald, bis zu 22 Grad an Mosel und Rhein. Morgen zunächst noch viele Wolken mit Schauern. Gegen Abend wird's dann aber freundlicher und auch am Samstag wieder ein bisschen mehr Sonne.
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7: Ich bin David Büchner. Die Leistungskürzungen in Deutschland für abgelehnte Asylbewerber verstoßen gegen EU-Recht. Grundlegende Leistungen wie Kleidung und Haushaltsprodukte dürften auch Asylbewerbern, für die ein anderes EU-Land zuständig ist, nicht gestrichen werden. Das hat der Europäische Gerichtshof entschieden.
8: Das Urteil des EuGH lässt noch Fragen offen. Einerseits stellte es klar, dass Leistungseinschränkungen für abgelehnte Asylbewerber nicht zu weit gehen dürfen. Es ging um einen Afghanen, dem der Landkreis Schweinfurt einige Leistungen gestrichen hatte, weil dieser eigentlich in Rumänien hätte Asyl beantragen müssen. Andererseits wird dieses alte Recht in wenigen Tagen von neuem EU-Recht abgelöst. Und das erlaubt sogar die vollständige Streichung von Sozialleistungen, wenn dafür eigentlich ein anderer Staat zahlen müsste. Aus Brüssel, Dieter Ebeling.
7: Die Bundesregierung arbeitet an einer Steuerreform, die kleine und mittlere Einkommen entlasten soll. Doch wie wird sie gegenfinanziert? CDU-Generalsekretär Carsten Linnemann sagte dem Sender Welt TV, dass er bei der Bundesregierung ein noch größeres Sparpotenzial sieht. Finanzminister Lars Klingbeil hatte alle Ministerien aufgerufen, 1% einzusparen. Linnemann meint nun, man könne auf 3% gehen und habe dann mehr als 10 Milliarden für eine Steuerreform. Die Menschen in Deutschland verbringen weniger Zeit im Internet. Laut der neuen Postbank Digitalstudie sind es im Schnitt rund 67,5 Stunden pro Woche und damit 5 Stunden weniger als im vergangenen Jahr. Der Rückgang liegt vor allem an der Altersgruppe der unter 40-Jährigen.
9: Sie hat kaum noch den Alltag ohne Internet kennengelernt, deshalb verbringt die Generation bis 40 auch nach wie vor die meiste Zeit im Netz mit über 80 Stunden pro Woche. Aber auch der Overload ist besonders groß und der Wunsch, mal offline zu sein. Deshalb legen die bis zu 40-Jährigen das Smartphone zunehmend bewusst zur Seite und reduzieren ihren Social-Media-Konsum. Stabil geblieben ist dagegen die Zeit, die im Netz mit praktischen Dingen wie Online-Banking verbracht wird. Jan-Henner Reitze, Nachrichtenredaktion.
7: Fast jedes dritte deutsche Patent landet durch Firmenübernahmen in ausländischen Händen. Das zeigt eine Studie im Auftrag der Bertelsmann Stiftung. Vor allem die USA sichern sich demnach das Know-how, zunehmend aber auch China, so die Experten.
10: Wir schauen auf die Straßen und zu den aktuellsten Blitzern hier bei uns in Rheinland-Pfalz. A3 steht einer, Frankfurt Richtung Köln bei Montabaur, Tempo 100 ist hier. Und die A6 Kaiserslautern Richtung Saarbrücken bei Rammstein-Miesenbach. Jetzt alle Staus- und Gefahrenmeldungen. A1 Köln Richtung Koblenz zwischen Raststätte-Wille-West und Kreuz-Bliesheim. Hier stockt es auf 3 Kilometer, Zeitverlust ungefähr 5 Minuten. A3 Köln-Frankfurt zwischen Neustadt-Wied und Neuwied, Gefahr durch Fahrzeugteile auf dem linken Fahrstreifen. A5 Darmstadt-Heidelberg zwischen Darmstadt-Eberstadt und Zwingenberg. 3 Kilometer Stau, hier braucht ihr ungefähr eine halbe Stunde länger. A48 Koblenz Richtung Dreieck Vulkaneifel zwischen Rastplatz Mammutgrube und Polch, hier Gefahr durch Metallteile auf dem linken Fahrstreifen. A61 Richtung Ludwigshafen zwischen Kreuz Worms und Kreuz Ludwigshafen. Hier staut es sich auf 2 Kilometer. Hier braucht ihr ungefähr 5 Minuten länger. A65 Ludwigshafen-Landau zwischen Deidesheim und Neustadt-Weinstraße Nord. 2 Kilometer Stau. Hier dauert es 10 Minuten länger. Und dann haben wir noch die A67 Richtung Mannheim zwischen Darmstädter Kreuz und Lorsch. Hier Gefahr durch ein defektes Fahrzeug. 20 Minuten braucht ihr hier länger. Hier stockt es nämlich auf 8 Kilometer. Weiterhin wünsche ich euch eine gute Fahrt, kommt gut an und habt einen schönen Feiertag.
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12: Rein geht's in die 3. Stunde von Mein Abenteuer Spezial und mit Anuschka Dinter-Mattei tauchen wir ein in verschneite Welten und die Einsamkeit des hohen Nordens. Sie bereist seit Jahren immer wieder die arktischen Regionen dieser Erde und erzählt uns von Begegnungen mit Bären, Nordlichtern und abgefrorenen Seen. Also, mitten im Sommer wird's jetzt kalt hier bei mir im Studio. Zieht euch warm an.

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1: Zu Gast heute bei mir ist Anushka Dinter-Matthei. Was ist dein Geburtsname? Dinter oder Matthei?
2: Dinter.
1: Ja. Matthei ist der Angeheiratete, dein Mann ist, wo hast du ihn eigentlich kennengelernt?
2: Tatsächlich an der Uni, er hat auch Geschichte studiert.
1: Oh, wie schön. Ach, den kenne ich auch schon lange, gell? Schon über 10 Jahre,
2: oder? Ein paar Jährchen, ja.
1: Ja. Ihr habt aber ganz besonders irgendwo geheiratet. Das war auch eine tolle Geschichte.
2: Ja, also als wir wussten, dass wir heiraten wollen, und dann stand eine Reise an mit einem Expeditionsschiff nach Grönland in die Disco-Bucht, einer der absoluten Herzensorte von mir. Und da hatte ich die Idee zu fragen, ob der Kapitän sich nicht mal 15 Minuten Zeit nehmen könnte für uns. Und das hat er getan, und dann haben wir Anzug und Kleid eingepackt, uns sozusagen fertig gemacht und durften dann hinten am Heck des Schiffes mit Eisberg im Hintergrund unsere Trauung erleben.
1: Was macht die Disco-Bucht so interessant?
2: Es war einer der Orte, die für mich die schönsten Erlebnisse Grönlands bargen. Da habe ich mich sehr, sehr glücklich, sehr, sehr frei gefühlt, schon viele Jahre vorher. Und das war für mich einfach ein ganz tolles Erlebnis, da zu der anderen großen Liebe meines Lebens, also nicht zur Arktis, sondern zu diesem Mann, ja sagen zu dürfen.
1: Boah, wer war eigentlich der Initiator zur Heirat, du oder er?
2: Oh, also ich glaube, wir waren da sehr bereit zu. Von mir kam dann die Idee, dass wir das mit dem Kapitän machen. Er war aber sofort mit an Bord, wie bei all meinen Abenteuern.
1: Was für eine schöne Geschichte. Und dann gab es den Tag, an dem die Sonne zurückkam. Das ist, glaube ich, so, der Winter ist lang in der arktischen Region.
2: Ja, also sobald man nördlich des Polarkreises ist, hat man schon wirklich die Polarnacht. Das heißt, Monate oder zumindest wochenlang kommt die Sonne nicht über den Horizont. Und das kann schon sehr, sehr anstrengend werden. Und man beginnt das Licht sehr zu vermissen.
1: Und dann kommt die Sonne. Was ist das für ein Moment? Was macht das mit einem Menschen?
2: Es ist ein unglaubliches Gefühl. Man merkt, Mensch, Tier, Natur, alles atmet auf. Wenn zum ersten Mal so diese goldenen Strahlen über den Horizont kriechen, die Baumwipfel orange färben, und man merkt einfach,

0: Das Versprechen auf Leben wurde eingelöst. Ohne Licht, da stirbt alles, auch die so lang dunkle Arktis. Alle Lebewesen brauchen Licht zum Existieren. Und wenn die Sonne wiederkommt, dann weiß man, das Leben geht weiter und ein neuer Zyklus beginnt und ich kann ein Teil davon sein. Und das, ja, lässt einem die Gänsehaut über den Körper rieseln.
1: Wie oft warst du eigentlich schon da in der Arktis? Hast du das mal zusammengezählt? Du bist ja jetzt knapp erst über 30, 10-mal, 5-mal, 20-mal.
0: Ich würde sagen, irgendwo zwischen 10 und 20 ja. Mal, aber ganz
1: Wahnsinn.
0: Ad hoc weiß ich nicht.
1: Ist ja egal. Und dann hast du sogar einen Wal gekostet. Klar, die Menschen müssen ja von irgendwelchen Sachen leben und sie essen Wal. Wie schmeckt das?
0: Also ich war bei den Inuvialuit Inuit in Nordkanada am Eismeer und da gab es eben die Spezialität Maktak, zu der wir eingeladen wurden. Das ist also rohe Walhaut mit dem Blubber, der Speckschicht darunter. Man muss dazu sagen, ich bin seit meinem 5. Lebensjahr Vegetarierin, würde aber niemals, wenn mir jemand Haus und Herz öffnet und mich zu einer Spezialität einlädt, nein sagen. Ich hatte Schlimmeres erwartet. Ich dachte, es würde irgendwie fischig schmecken. Soweit ich mich erinnere, war es vielleicht eher wie Hähnchen. Es war aber vor allen Dingen eins, unglaublich zäh. Man kaut und kaut und kaut. Und ich war ganz dankbar, als ich den Teller weitergeben und den danach folgenden Schnaps zu mir nehmen konnte.
1: Wie sind eigentlich die Menschen, Anushka, dort in der Arktis, die dort leben? Das ist ja sehr karg da. Sind die selbst auch wortkarg?
0: Das wäre nicht das, was ich sagen würde. Die Menschen sind vor allen Dingen sehr, sehr hilfsbereit. Denn diese Gegend dort oben, das ist keine Gegend für einsame Wölfe, auch wenn Jack London das manchmal so schildert. Das ist eine Gegend mit sehr wenig Ressourcen, wo man auch sehr nachhaltig leben muss, um zu überleben und wo die Menschen sich gegenseitig unterstützen. Gutes Beispiel ist der Ort Inuvik. Dort gibt es eine Kirche, die sogenannte Igloo Church. Die sieht tatsächlich aus wie ein Igloo. Und die haben nicht nur die Christen des Ortes erbaut, sondern alle Menschen vor Ort haben sich gegenseitig dabei unterstützt, haben Materialien genommen, die eben vorhanden waren. Und das ist eben so der Grundgedanke, dass man sich gegenseitig helfen muss, wenn man in so einer Gegend überleben möchte.
1: Wo ist das, Grönland?
0: Inuvik ist in Nordkanada.
1: Nordkanada. Ist das auch da, wo Iqaluit liegt oder ist das Iqaluit?
0: Das weiß ich ehrlicherweise.
1: Ich glaube, das ist sie sogar. Da war ich nämlich während meiner Weltumrundung in Iqaluit. Da hatten die mir nämlich auch eine Kirche gezeigt auf einem Hügel. Liegt die auf dem Hügel, was du da erzählt hast?
0: Die Igloo Church liegt einfach im Ort.
1: Nicht, die war auf dem Hügel und die erzählten die gleiche Geschichte. Ja? Christen und Juden und all Mögliches vereint sich dort in dieser Kirche. Was für eine schöne Geschichte, die uns Anushka erzählt.

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0: Ihr hört RPR1, ich bin Chris Schmidt. Die Weltrekordtour von Wettkonzept ist dieses Mal zu Gast in Lübben im Spreewald. Ann Mitching hat das zufällig ausgewählte Bild ihrer Fellnase aus der Weltrekord-Collage online entdeckt und gewonnen.
1: Das war sehr aufregend. Ich musste erstmal selber das Bild suchen und mich vergewissern, dass es wirklich mein Bild ist. Weil ich dachte mir, den Hund, den kennst du, und die Couch, die sieht auch aus wie deine. Jetzt müsste ich erstmal das Bild suchen, ob das wirklich unseres ist. Und tatsächlich war es das. Und alle rundherum haben sich auch tierisch gefreut, dass der Eddie da so einen hohen Gewinn gemacht hat für unser Tierheim, was ich danach dann ausgesucht habe.
0: Eddie also?
1: Ja, genau. Unser Hund heißt Eddie. Das ist ein schwarzer deutscher Langhaarschäferhund. Der ist jetzt mittlerweile 6 und wir haben mit denen schon ganz viele Höhen und Tiefen durch. Hat sich herausgestellt, dass ein Allergiker ist. Und dann wurde uns das Futter von unserer Tierärztin von Wettkonzept empfohlen. Und dann haben wir das ausprobiert und der Hund kommt damit gut zurecht und bekommt das jetzt seit ewig gefühlt.
0: Für welches Tierheim genau spendet ihr die 1000 Euro von Wettkonzept?
1: Für das Tierheim in Märkisch-Buchholz bei uns in der Umgebung, und das Tierheim war auch vor Ort. Das war richtig schön. Was ich ganz, ganz toll finde von Wettkonzept ist, dass sie das ermöglichen, weiterzugeben. Also, dass sie nicht ihrem Gewinn den quasi selber einstecken, sondern wirklich davon was abgeben an Gemeinnützigkeit, an die Tiere. Das bewundere ich sehr und kaufe auch dafür sehr gerne da ein. Super schön von diesem Betrieb.
0: Mehr Infos findet ihr auf wettkonzept.de.
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10: Wir schauen auf die Straßen. Jetzt alle Staus und Gefahrenmeldungen. A6 Heilbronn-Mannheim in Höhe Kreuz-Walldorf. Hier findet aktuell eine Unfallaufnahme statt. Fahrt hier bitte vorsichtig. Achtung auch auf der A671 Mainz-Wiesbaden zwischen Gustavsburg und Hochheim Süd. Hier ist eine Baustelle. Beide Fahrtrichtungen sind bis auf weiteres gesperrt. Eine Umleitung ist eingerichtet. Und dann haben wir noch die B41 Bad Kreuznach Richtung Bad Sobernheim zwischen Rüdesheim, Bad Kreuznach West und Sponheim. Hier Gefahr durch eine ungesicherte Unfallstelle auf dem rechten Fahrstreifen. Das war's auch schon. Weiterhin wünsche ich euch eine gute Fahrt. Kommt gut an und habt einen schönen Feiertag.
2: Ja.

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2: Anuschka, was treibt einen Menschen bei 0 Grad, sich den Bikini anzuziehen und in dieses saukalte Wasser zu springen?
3: Neugier und vielleicht auch die Eigenschaft, nicht alle Konsequenzen einer Handlungsentscheidung bis zum Ende durchzudenken. Und vielleicht auch der Gedanke, na, wenn das die Crew an Bord kann, dann werde ich das wohl auch können. Aber da wartet dann auch tatsächlich eine eisige Überraschung auf einen, denn das Polarmeer, das gefriert nicht unbedingt bei 0 Grad, das hat einen sehr hohen Salzgehalt. Das heißt, das Wasser kann auch schon mal -1 haben und das tut vor allen Dingen eins sehr weh.
2: Du klatschst rein ins Wasser und das Atmen fällt einem schwer bei 0 Grad.
3: Es kann sein, dass der Körper mit Schock reagiert auf diesen Temperaturunterschied. So war es bei mir. Ich bin reingesprungen, aufgetaucht, wollte tief Luft holen und stellte fest, ich kann meine Lungen nicht ausweiten. Das war der Moment, wo dann doch die Konsequenzen meiner Handlung irgendwie präsent wurden und ich sehr, sehr schnell zurück zum Schiff gepaddelt bin, um wieder an Bord zu gehen, um dann wieder tief durchatmen zu können.
2: Ist das wirklich so? Man häschelt und kann nicht atmen.
3: Nicht natürlich bei allen Leuten. Ich sag mal, wer sich mit Eisbaden fit hält, den wird das nicht so überraschen. Aber ich, auch wenn das nicht so klingt, ich bin jetzt nicht die sportlichste Person, sondern mehr so Typ Couch-Potato. Da kann das dann schon mal extreme Auswirkungen auf den Körper haben.
2: Du siehst sehr sportlich aus. Warum hat's der Amundsen und Scott, der eine hat's geschafft, der andere hat's nicht geschafft? Was hat der eine falsch gemacht?
3: Also es sind beides ja Polarforscher gewesen, die Expeditionen geleitet haben und deren Lebenstraum es praktisch war, den Pol zu erreichen, in dem Fall den Südpol. Der Norweger Roald Amundsen hat es geschafft, der Brite Robert Falcon Scott nicht, er und sein Team sind auf der Rückreise verstorben. Ich würde sagen, der entscheidende Faktor waren die Schlittenhunde. Amundsen hatte welche dabei, Scott nicht. Scott hat sich letzten Endes auf das Manhauling, das Schlittenziehen mit Manneskraft verlassen. Und das ist natürlich deutlich anstrengender, als die Hunde für einen laufen zu lassen. Amundsen war sehr adaptiv, er hat sich angeschaut, wie arktische Bevölkerung lebt und konnte dementsprechend da viel für sich rausgewinnen und das dann eben auch umsetzen in der Antarktis.
2: Woher weißt denn du das alles?
3: Ich habe mir in meinem Studium selber den Schwerpunkt Polargeschichte gesetzt. Der war an meiner Universität zwar so nicht vorgesehen, aber ich hatte einen Professor, der gesagt hat, mach halt, ich habe keine Ahnung, wovon du sprichst, klingt aber spannend. Und so habe ich dann meine Abschlussarbeit über diesen besagten Wettlauf zum Südpol Anfang des 20. Jahrhunderts geschrieben.
2: Immer wieder reist du in die Arktis, immer wieder in der Kälte. Machst du eigentlich privat auch schon mal so Mallorca?
3: Selten. Also ich bin mal auf Menorca wandern gewesen, ich bin auch mal auf einem Roadtrip in Südfrankreich unterwegs oder wandere den wunderschönen Southwest Coast Path in Cornwall. Wenn ich die Wahl habe, zieht's mich in den Norden. Das heißt aber nicht, dass ich eine Kostverrechterin bin. Ich liebe die ganze Welt mit all ihrer bunten Vielfalt und würde niemals zu einem Reiseangebot Nein sagen.
2: Kommt dein Mann eigentlich auch ab und zu mal mit in die Arktis?
3: Der hat ja den Nachteil, dass er nicht selbstständig ist, sondern festangestellt. Das heißt, man muss das immer ein bisschen planen. Aber ja, der begleitet mich schon auf vielen meiner Abenteuer. Der ist da Gott sei Dank sehr hart im Nehmen und macht jeden Spaß mit.
2: Hast du jetzt schon wieder, wenn du jetzt im Studio davon erzählst, von deiner Leidenschaft, schon kribbelt es wieder ein bisschen, in die Kälte zu gehen? Jetzt im Sommer?
3: Immer, immer, immer, immer. Ich könnte mein ganzes Leben da oben verbringen, wobei ich auch meine Heimat sehr gerne mag. Aber die Reiselust ist immer da und ungebrochen.
2: Anuschka Dinder-Mattheil war es. Sie, die in Kirchheim bei Marburg lebt, ist unterwegs in der Welt. Du bist ein Weltenbürger. Schon, weil du hast auch England, du warst in Italien, Island, Irland. Du hast so viele Länder bereist und bist noch so jung. Alles Gute dir. Mehr Informationen gibt es unter rosasreisen.de.
3: Vielen Dank und immer gute Reise.
2: So, wir setzen jetzt gleich zum Endspurt an in mein Abenteuer-Spezial. Eine Stunde bleibt uns noch und die nutzen wir gleich für eine ganz, ganz lange Wanderung.

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6: Und damit sind wir beim Wetter. Wer heute am Feiertag was vorhat, sollte unbedingt eine Regenjacke mitnehmen. Immer wieder gibt es Schauer und Gewitter, zum Teil auch Sturmböen und Hagel. 17 Grad maximal in Hunsrück, Eifel, Westerwald, bis zu 22 Grad an Mosel und Rhein. Morgen zunächst noch viele Wolken mit Schauern. Gegen Abend wird's dann aber freundlicher und auch am Samstag wieder ein bisschen mehr Sonne.
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8: Ich bin Doc Zeitler. Zur finanziellen Stabilisierung der Pflegeversicherung soll nach Plänen von Bundesgesundheitsministerin Wagen ein Paket mit Ausgabenbremsen und zusätzlichen Einnahmen kommen. So sind Änderungen bei den Zuschlägen für Heimbewohner zur Entlastung von Eigenanteilen vorgesehen und höhere Beiträge für Versicherte ohne Kinder. Das geht aus dem Referentenentwurf des Gesundheitsministeriums hervor.
9: Die Zuzahlungen für die Versorgung in Pflegeheimen sollen langsamer ansteigen als bisher. Einsparziel 2,6 Milliarden Euro. Kinderlose sollen ab dem kommenden Jahr 0,1% mehr Beitrag zahlen. Außerdem geplant Einschränkungen bei der beitragsfreien Mitversicherung von Ehepartnern und eine höhere Einkommensgrenze, bis zu der Versicherungsbeiträge fällig werden. Aus Berlin, Thomas Thonfeld.
8: Jeder zweite Haushalt in Deutschland hat nach Angaben des Bundesdigitalministeriums inzwischen Zugang zu einem Glasfaseranschluss. Der Ausbau mache spürbare Fortschritte, heißt es in einer Mitteilung. Die Lage am Glasfasermarkt beschreibt der Branchenverband VATM trotzdem als angespannt. Grund sind unter anderem hohe Baukosten und geringe Einnahmen. Obwohl die Kabel vor der Haustür liegen, unterschreibt nur etwa jeder vierte Haushalt einen Glasfaservertrag. Die Leistungskürzungen in Deutschland für abgelehnte Asylbewerber verstoßen gegen EU-Recht. Grundlegende Leistungen wie Kleidung und Haushaltsprodukte dürften auch Asylbewerbern, für die ein anderes EU-Land zuständig ist, nicht gestrichen werden. Das hat der Europäische Gerichtshof entschieden.
10: Das Urteil des EuGH lässt noch Fragen offen. Einerseits stellte es klar, dass Leistungseinschränkungen für abgelehnte Asylbewerber nicht zu weit gehen dürfen. Es ging um einen Afghanen, dem der Landkreis Schweinfurt einige Leistungen gestrichen hatte, weil dieser eigentlich in Rumänien hätte Asyl beantragen müssen. Andererseits wird dieses alte Recht in wenigen Tagen von neuem EU-Recht abgelöst. Und das erlaubt sogar die vollständige Streichung von Sozialleistungen, wenn dafür eigentlich ein anderer Staat zahlen müsste. Aus Brüssel, Dieter Ebeling.
8: Der Bitcoin setzt seine Talfahrt fort. Im frühen Handel fiel der Kurs der bekanntesten Kryptowährung auf der Handelsplattform Bitstamp zeitweise auf 61.310 US-Dollar. Das war der tiefste Stand seit Anfang Februar. Zu Wochenbeginn war der Bitcoin noch rund 74.000 Dollar wert.
11: Wir schauen auf die Straßen. Alle Staus und Gefahrenmeldungen jetzt für euch. A6 Heilbronn-Mannheim in Höhe Kreuz-Walldorf. Hier findet aktuell eine Unfallaufnahme statt. Der rechte Fahrstreifen ist gesperrt. Bitte hier vorsichtig fahren. Achtung auch nochmal auf der B41 Bad Kreuznach Richtung Bad Sobernheim. Zwischen Rüdesheim, Bad Kreuznach West und Sponheim. Gefahr durch eine ungesicherte Unfallstelle auf dem rechten Fahrstreifen. Das war's auch schon. Weiterhin wünsche ich euch eine gute Fahrt. Kommt gut an und habt einen schönen Feiertag.
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1: Gunda, wie hilfsbereit sind die Deutschen? So bist du losgelaufen in deiner Heimat Schwäbisch Hall. Da sind sie ja sowieso hilfsbereit. Bayern ist ja Baden-Württemberg, bist ja los. Da sind ja alle hilfsbereit. Und dann kamst du ja Richtung Hessen. Kann man so Unterschiede zwischen Bundesländern eigentlich sagen?
2: Eigentlich nicht.
1: Nee,
2: gell? Also im Grundtenor ist Deutschland ein super, super schönes Land. Hilfsbereite Menschen, Lebensgefühl, die haben Bock, was zu geben. Also es war unglaublich, was ich da erlebt habe. Ich wurde wirklich auch teilweise hofiert. Ich wurde auch mal abgelehnt.
1: Wie abgelehnt?
2: Ja, freundlich. Also sprich, ich habe mal gefragt, morgen gibt es Gewitter und gibt es eine Möglichkeit zu übernachten. Wir wollten eine Ferienwohnung. Die Frau hat mich angeschaut und sagt sie, ah, ohne Geld, das geht nicht. Da habe ich ja mehr Kosten morgen. Ich muss ja aufräumen, muss putzen. Und da habe ich gesagt, okay, das kann ich voll verstehen. Also das war für mich völlig okay. Und hab dann zuerst war ein bisschen enttäuscht, bin auch weitergelaufen, habe mir dann reflektiert und habe gedacht, würde ich mich jetzt selber aufnehmen, so ohne Geld, einfach so? Hab gedacht, nee, auch ich würde jetzt, das habe ich mit der Erfahrung jetzt schon, aber zum damaligen Zeitpunkt würde ich auch sagen, naja, kann jeder kommen und kann da sagen, ich möchte mal übernachten, ja.
1: Wo hast du dann übernachtet an dem Abend?
2: Ja, da ich gewusst habe, und das war das einzige Thema, am nächsten Morgen gibt's Gewitter, um 8 Uhr war angesagt und ich habe mit der Wetter-App geschaut und denke, okay, du hast zwei Möglichkeiten. Entweder du suchst weiter oder du nimmst das Zelt, schläfst irgendwo neben der Brücke, nicht unter der Brücke, neben der Brücke war es ein kleiner Platz. Und habe mir entschieden, ich stehe morgens um 6 auf und pack mein Zelt zusammen und dann wird es auch reichen. Und so war's dann.
1: Als du in dem Zelt übernachtet hattest, mein lieber Gunda Reber, der Buchautor von Aufgebrochen, um frei zu sein, hast du aber auch gebetet. Zu Gott, zu Jesus, das Gewitter war schon heftig. Habe ich gelesen in deinem Buch.
2: Genau, also war ein Thema, das Gewitter war heftig und dann habe ich gesagt, okay, ich bete jetzt einfach zu Gott und er hat nur gesagt, oder Jesus hat zu mir gesagt, du bist geschützt und danach war alles gut.
1: Gunda, jetzt war dein Handy leer. Wo hast du das denn aufgeladen?
2: Ja gut, ich hatte ein Solarpanel dabei.
1: Und cool.
2: Das Solarpanel war wichtig, ja, weil man halt tagsüber dann immer wieder das Handy hinhängen hat können. Da habe ich aufgeladen und das war meistens dann am Abend, und ich hatte gutes Wetter teilweise, war es dann meistens auf 80%. Damit konnte ich auch meine Blogs schreiben oder meine Social-Media-Aktivitäten entsprechend platzieren. Oder ich war mal in der Kneipe, habe da mal aufgeladen. Oder wenn ich übernachten durfte irgendwo, war die erste Frage, gibt es eine Steckdose?
1: Ja, ja, so ist das heutzutage. Du bist von Jungs im Zelt überrascht worden. Was wollten die?
2: Es war spannend. Ich war im Zelt, war eigentlich schon fertig. Hatte noch eine Sprachnachricht abgehört. Meine Mutter ging es nicht gut, die ist gestürzt gewesen. Und dann war ich ein bisschen aufgekratzt. Und auf einmal kamen zwei Jungs um die Ecke, hab ein bisschen gehört, waren recht jung. Also ich habe sie nicht gesehen, nur gehört. Und auf einmal kommt einer her und sagt, hey, was machst du da drin? Und ich sage, wie sieht's denn aus? Sieht mir aus, als wenn ich hier zelten würde. Ja, wo ist denn dein Fahrrad? Und dann sage ich, bin zu Fuß unterwegs. Wie zu Fuß? Und dann sage ich, ja, ich laufe 40 Tage zu Fuß durch Deutschland ohne Geld. Dann war kurz Ruhe und dann sagt er, krass, Alter. Und ich sage, ja, wollen wir uns ein bisschen unterhalten? Nee, du, schlaf dich aus, du musst morgen früh raus. Es war völlig crazy, ja, also unglaublich. Und zuerst hatte ich ein bisschen Bammel, was das für Leute sind, aber nachher war alles gut, ja.
1: Du, was sind das eigentlich für psychische Herausforderungen? Kein Geld, keinen richtigen Übernachtungsplatz, weiß nicht, wo du morgens was zu essen bekommst. Das muss doch einem psychisch auch wahnsinnig mitnehmen, Tage zu laufen ohne Geld.
2: Ja, es macht was mit einem, vor allem am Anfang, weil immer auch wieder meine innere Stimme kam, was willst du eigentlich hier, bleib doch zu Hause, du hast es doch gut, ja. Und die ersten paar Tage waren schon herausfordernd, weil immer das, sag mal, Engelchen und Teufelchen, Engelchen sagt, geh weiter, und Teufelchen sagt, nee, bleib zu Hause, komm, lass es. Und es war auch schon sehr stark und ab und zu kam auch mal ein Punkt, wo ich dachte, boah, was machst du eigentlich hier, ja. Das war die erste Herausforderung. Die zweite war an sich auch sich zu überwinden, um Hilfe zu bitten, ja. Also zu sagen, Wie komme ich jetzt rüber? Als Bettler? Bin ich ein Bettler? Bin ich hilfsbedürftig? Eigentlich habe ich ja alles, ja. Wie werden Leute mich aufnehmen? Das war auch eine Herausforderung. Und wie es halt so im Vertrieb ist, Kaltakquise, hinzugehen, sich aufzumachen und sagen, könnte ich vielleicht Wasser haben? Haben Sie was zum Essen? Und wenn man das erste Mal die Überwindung geschafft hat, dann ist diese Schranke gefallen. Und dann lernt man auch neue, sagen wir so, neue Möglichkeiten der Argumentation, um was zu kriegen, kennen, ja. Und ich, wie ich gesagt habe, ich bin immer wirklich sehr toll empfangen worden.
1: Aber keiner hat gesagt, hau ab, du.
2: Nee, gar nicht.
1: Keiner.
2: Und meine empirische Ableitung von dieser Reise war, es ist verdammt viel Liebe da und es ist viel Menschlichkeit da.
1: Ach, das war ein schönes Schlusswort, mein lieber Gunder. 650 Kilometer zu Fuß und ohne Geld durch Deutschland und du bist nicht verhungert, weil die Menschen dir geholfen haben. Danke, dass du da warst. Danke, dass ihr zugehört habt. Das war mein Abenteuer-Spezial am Frohleichnam. Am Sonntag hören wir uns schon wieder, denn dann zur gewohnten Zeit wieder ab 19 Uhr.

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3: Hallo, wunderschönen Feiertag euch. Gleich mit Leonie und Callum Scott. Das ist ihr neuer gemeinsamer Song, Stay. Hört ihr gleich über RPR 1 und diesen wunderschönen 80er. Was zum Mitsingen an Frohnleichnam? Don Henley und the Boys of Summer auch gleich hier bei RPR 1. 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
3: Sehr wechselhaft ist es heute am Feiertag. Mal Sonne, dann Wolken. Gewitter oder ein Schauer kann auch mal dabei sein und dazwischen windig und vielleicht sogar ein bisschen Hagel. Also stellt euch am besten mal auf alles ein. Aktuell gemessen in Schwegenheim an der südlichen Weinstraße 21 Grad, Fallendar am Rhein 18, in Piesport an der Mosel 17 und in Schuld an der Ahr 16 Grad. Und ich würde euch gern für morgen, für den Brückentag, was anderes sagen wollen, aber es wird nicht wirklich besser. Die Sonne ist aber schon in Sicht. Am Samstag wird's nämlich langsam schöner.
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4: Ich bin Dirk Zeitler. Die Leistungskürzungen in Deutschland für abgelehnte Asylbewerber verstoßen gegen EU-Recht. Grundlegende Leistungen wie Kleidung und Haushaltsprodukte dürften auch Asylbewerbern, für die ein anderes EU-Land zuständig ist, nicht gestrichen werden. Das hat der Europäische Gerichtshof entschieden. Die bisherige Aufnahmerichtlinie wird allerdings bald durch neue Regeln abgelöst, die in dem Fall Leistungseinschränkungen erlauben. Zur finanziellen Stabilisierung der Pflegeversicherung soll nach Plänen von Bundesgesundheitsministerin Wagen ein Paket mit Ausgabebremsen und zusätzlichen Einnahmen kommen. So sind Änderungen bei Zuschlägen für Heimbewohner zur Entlastung von Eigenanteilen vorgesehen und höhere Beiträge für Versicherte ohne Kinder.
5: Die Zuzahlungen für die Versorgung in Pflegeheimen sollen langsamer ansteigen als bisher, Einsparziel 2,6 Milliarden Euro. Kinderlose sollen ab dem kommenden Jahr 0,1% mehr Beitrag zahlen. Außerdem geplant Einschränkungen bei der beitragsfreien Mitversicherung von Ehepartnern und eine höhere Einkommensgrenze, bis zu der Versicherungsbeiträge fällig werden. Aus Berlin, Thomas Thonfeld.
4: Nach US-Angaben wollen Israel und der Libanon die bisher faktisch kaum wirksame Waffenruhe nun wirklich einhalten. Ob das klappt, ist aber fraglich.
6: Es herrscht Ungewissheit im Libanon. Bereits am Morgen wurden mindestens 3 Drohnenangriffe Israels gemeldet. Der Zivilschutz rief die Bevölkerung zu Geduld auf. Sie sollten nicht voreilig in ihre Heimatorte zurückkehren und stattdessen auf offizielle Ankündigungen warten. Laut Vereinbarung ist die Waffenruhe abhängig von einer kompletten Einstellung der Angriffe der Hisbollah auf Israel. Die vom Iran unterstützte Organisation hat sich bisher nicht geäußert. Im israelischen Grenzgebiet herrschte weitgehend Ruhe. Aus Beirut, Amira Rajab.
4: Die Verbraucherzentralen fordern mit Blick auf das nahende Ende des Tankrabatts eine bleibende Entlastung von hohen Preisen. Die Politik müsse jetzt nachlegen, sagt die Chefin des Bundesverbands Ramona Popp. Statt vor allem auf kurzfristige Instrumente wie den Rabatt zu setzen, seien Maßnahmen nötig, die dauerhaft wirkten. Konkret schlägt Popp eine Senkung der Stromsteuer für Privathaushalte vor.
3: Wir gucken gemeinsam auf die Straßen und da haben wir einen Blitzer auf der A61 Koblenz Richtung Ludwigshafen bei Gundersheim. Hier 130 erlaubt, da steht eine Blitzersäule, also könnt ihr euch für immer merken. Und außerdem wird geblitzt in Mainz unter der Theodor-Heuss-Brücke Richtung Mombach. Jetzt die aktuellen Staus und Gefahrenmeldungen und da auf die A6 Heilbronn Richtung Mannheim. Am Kreuz Waldorf läuft eine Unfallaufnahme, die rechte Spur ist blockiert. A6 Saarbrücken Richtung Kaiserslautern, bei der Ausfahrt Rammstein Miesenbach eine Unfallaufnahme auf dem Verzögerungsstreifen. Und die B260 Schlangenbad-Wiesbaden Richtung Lahnstein in Höhe Schlangenbad hat es einen Unfall gegeben. Deswegen ist hier aktuell die Bundesstraße gesperrt. Und das war's schon. Es sei denn, ihr habt noch was anderes gesehen, dann sagt doch gern Bescheid. Die kostenlose Nummer zum Anrufen oder WhatsApp schicken ist die 0800 8 und 3 mal die 62. Euch überall eine gute und vor allem sichere Fahrt.
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3: Am Feiertag, Donnerstag, 4. Juni, es ist Fronleichnam. Ich begleite euch gerne durch diesen Nachmittag. Mein Name ist Selina Schmidt. Wir starten in die Stunde mit Lady Gaga und Abracadabra.

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6: Schönen Donnerstag um 15.30 Uhr und wir schauen gemeinsam auf die Straßen. Es wird geblitzt auf der A3 Frankfurt Richtung Köln bei Montabaur. 100 ist hier erlaubt. Und in Trier in der Paulinstraße steht auch ein Blitzer. Jetzt die aktuellen Staus und Gefahrenmeldungen und da auf die A1 Saarbrücken Richtung Trier zwischen Dreieck-Nonnweiler und Nonnweiler-Bierfeld. Hier ein Unfall, Vorsicht, und es befinden sich zusätzlich auch noch Personen an oder auf der Autobahn. Dann die A61 Köln Richtung Koblenz zwischen Rastede-Peppenhofen West und Kreuz Meckenheim. Bitte aufpassen, in beiden Richtungen auch da befinden sich Personen an oder auf der Autobahn. Und gesperrt aktuell auf der B260 Schlangenbad Wiesbaden Richtung Lahnstein in Höhe Schlangenbad nach einem Unfall aktuell dicht. Und das war's soweit. Es sei denn, ihr habt noch was anderes gesehen, dann sagt gern Bescheid. Einfach anrufen oder eine WhatsApp-Sprachnachricht schicken. Die kostenlose Nummer dazu ist die 0800 8 und 3 mal die 62. Euch überall eine gute und vor allem sichere Fahrt.

0: Also gerade an so Feiertagen wie heute, ja, da sind ja bestimmt viele von euch mit der Familie unterwegs oder mit dem Hund einfach raus ins Grüne. Geht auch mit Regenjacke und Gummistiefeln bei dem Wetter, je nachdem. Einfach mal abschalten und die Natur genießen. Und wenn es ein bisschen regnet, dann riecht ja auch immer die Luft so gut.
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0: Alex Warren, Ordinary, hier bei APA 1 und gleich der neue Song von Teddy Swim. Mr. Know-It-All heißt seine neue Single, hört ihr nach 4. Und ein Song, der einfach ein schönes Gefühl gibt. Oder? Natasha Bedingfield mit Unwritten. Ich weiß nicht, da gibt es so ein ganz offenes Gefühl, sodass man einfach unbeschwert in die Zukunft gehen kann. Auch gleich hier bei RPR 1. Das ist der beste Musikmix für Rheinland-Pfalz. Und wir gucken gemeinsam aufs Wetter. Sehr wechselhaft heute am Feiertag. Mal Sonne, dann Wolken, Gewitter oder auch ein Schauer. Zwischendurch vielleicht sogar mal Hagel. Also am besten stellt ihr euch auf alles ein. Aktuell gemessen in Gundersheim in Rheinhessen 19 Grad. Germersheim in der Südpfalz 19. Auch in Oberfell an der Mosel 17 und in Daun in der Vulkaneifel 14 Grad.
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2: Ich bin Doc Zeitler. Die Leistungskürzungen in Deutschland für abgelehnte Asylbewerber verstoßen gegen EU-Recht. Grundlegende Leistungen wie Kleidung und Haushaltsprodukte dürften auch Asylbewerbern, für die ein anderes EU-Land zuständig ist, nicht gestrichen werden. Das hat der Europäische Gerichtshof entschieden.
3: Das Urteil des EuGH lässt noch Fragen offen. Einerseits stellte es klar, dass Leistungseinschränkungen für abgelehnte Asylbewerber nicht zu weit gehen dürfen. Es ging um einen Afghanen, dem der Landkreis Schweinfurt einige Leistungen gestrichen hatte, weil dieser eigentlich in Rumänien hätte Asyl beantragen müssen. Andererseits wird dieses alte Recht in wenigen Tagen von neuem EU-Recht abgelöst. Und das erlaubt sogar die vollständige Streichung von Sozialleistungen, wenn dafür eigentlich ein anderer Staat zahlen müsste. Aus Brüssel, Dieter Ebeling.
2: Die Verbraucherzentralen fordern mit Blick auf das nahende Ende des Tankrabatts eine bleibende Entlastung von hohen Preisen. Die Politik müsse jetzt nachlegen, sagte die Chefin des Bundesverbands Ramona Popp. Statt vor allem auf kurzfristige Instrumente wie den Rabatt zu setzen, seien Maßnahmen nötig, die dauerhaft wirkten. Konkret schlägt Popp eine Senkung der Stromsteuer für Privathaushalte vor. Der Ausbau von schnellem Internet kommt voran. Jeder zweite Haushalt in Deutschland hat nach Angaben des Bundesdigitalministeriums inzwischen Zugang zu einem Glasfaseranschluss. Der Ausbau mache spürbare Fortschritte, hieß es in einer Mitteilung des Ministeriums.
4: Immer mehr Haushalte haben Zugang zu einem Glasfaseranschluss. Das klingt erst einmal gut. Allerdings brauchen die Anschlüsse auch Nutzer. Und da hakt es noch. Obwohl die Kabel vor der Tür liegen, unterschreibt nur etwa jeder vierte Haushalt einen Glasfaservertrag. Für die Branche ein Problem, denn es wird zwar viel und teuer gebaut, die Einnahmen sind aber gering. Digitalminister Wildberger will den Ausbau trotzdem weiter beschleunigen. Unter anderem sollen die Anbieter mehr Rechte bekommen, um die Glasfaseranschlüsse bis in die Wohnungen zu verlegen. Thomas Brock, Nachrichtenredaktion.
2: Zum Sport. Fußball-Bundesligist Bayer Leverkusen trennt sich nach übereinstimmenden Medienberichten von Trainer Kasper Juhlmann und holt stattdessen Carlos Martinez Novell. Der Spanier soll einen Vertrag bis 2028 unterschreiben, berichten Bild und Sky. Für den Dänen Juhlmann endet die Amtszeit nach weniger als einem Jahr.
0: Wir schauen gemeinsam auf die Straßen und da haben wir die neuesten Blitzer einmal auf der B412 zwischen Wehr und Döttingen, Höhe Kempenich im Kreis Ahrweiler und auf der B257 zwischen Luxemburg und Irrel bei Echternacher Brück auf Höhe des Gewerbegebiets, da dürft ihr 70 fahren. Jetzt die aktuellen Staus und Gefahrenmeldungen und auf die A1er Brücken Richtung Trier zwischen Dreieck Nonnweiler und Nonnweiler Bierfeld hat es einen Unfall gegeben und hier befinden sich außerdem Personen an oder auf der Autobahn. Und eine Meldung von der B260. Hier nämlich eine Vollsperrung. Schlangenbad Wiesbaden Richtung Lahnstein in Höhe Schlangenbad hat es einen Unfall gegeben. Hier laufen eben gerade Bergungsarbeiten, deswegen aktuell gesperrt. Und das war's schon. Es sei denn, ihr habt noch irgendwas anderes gesehen, dann könnt ihr gerne Bescheid sagen. Anrufen oder WhatsApp schicken. Die kostenlose Nummer dazu ist die 0800 8 und 3 mal die 62. Euch überall eine gute und vor allem sichere Fahrt.
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0: Am Feiertag, frohen Leichnam, Donnerstag, 4. Juni. Schön, dass ihr eingeschaltet habt. Wir begleiten uns gerne gegenseitig durch diesen durchwachsenen Nachmittag. Aber ich habe trotzdem gute Musik oder vielleicht auch gerade deswegen beste Musik für euch rausgesucht. Ich bin Selina Schmidt und wir starten mit Kamrat und Hug Yourself.

0: ganz neu, Olivia Rodrigo, Drop Dead. Viertel nach fünf haben wir es. Wunderschönen Feiertag euch. Ja, Wetter, so mittel. Aber es ist Feiertag, das heißt, viele von uns haben frei. Die nicht frei haben, schöne Grüße. Ja, danke, dass ihr einfach weiter schafft, damit andere die Füße hochlegen können. Und wisst ihr was, an so einem Feiertag, ob ihr jetzt arbeiten müsst oder nicht, echt gut ist? Die Musik. Das macht nämlich so viel aus, wenn ihr mit guter Musik begleitet werdet, egal was ihr macht. Und immer donnerstags, da habt ihr die Chance hier bei mir, euch einen Musiktitel zu wünschen. Ein Song, den ihr besonders mögt, den ihr feiert, der euch einfach gute Laune macht, der euch berührt. Also irgendwas muss dieser Song für euch haben. Und wenn ihr so einen Song habt, dann schickt mir gerne eine Sprachnachricht an die 0800 8 und 3 mal die 62. Sagt mir, welchen Song ihr euch wünscht und warum. Und Jimmy aus Koblenz hat es gemacht.
1: Ey, ich hätte Bock, dass ihr mal wieder den Song Laylow von Tiësto spielen würdet, weil ich feiere den schon so lange. Tiësto ist einer der legendärsten DJs überhaupt. Deswegen super Typ und super Song. Wäre nice, wenn ihr den spielen würdet. Danke.
0: Ja, machen wir. Gerne.

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11: 17.30 Uhr, 17:30, wir schauen auf die Straßen und der aktuellste Blitzer steht bei euch in Kaiserslautern in der Pariser Straße. 50 ist da aber erlaubt und geblitzt wird auch auf der B412 zwischen Wehr und Döttingen, Höhe Kempenich. Jetzt die aktuellen Staus und Gefahrenmeldungen und auf die A5 Heidelberg Richtung Darmstadt. An der Ausfahrt Ladenburg läuft eine Unfallaufnahme, bitte Vorsicht, das Ganze ist im Kurvenbereich. A48 Koblenz Richtung Dreieck Vulkaneifel zwischen Ochtendung und Polch, eine Unfallaufnahme auf der rechten Spur. Und die B260 Schlangenbad Wiesbaden Richtung Lahnstein in Höhe Schlangenbad. Ein Unfall. Hier ist die Bundesstraße aktuell voll gesperrt. Und das war's soweit. Es sei denn, ihr habt noch irgendwas anderes gesehen, dann sagt gern Bescheid. Die kostenlose Nummer zum Anrufen oder WhatsApp schicken ist die 0800 8 und 3 mal die 62. Euch über eine gute und vor allem sichere Fahrt.
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0: Song von Harry Styles, American Girls.
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0: Rachel Platten, Fight Song, hier bei RPR 1. Und wenn ihr gerade gegen den Sturm kämpft, sind wir bei euch. Wetter ist usselig, aber die Musik passt. Gleich der ganz neue Song von Picture This zusammen mit Michael Schulte, Giants, hört ihr nach 18 Uhr. Und wir holen uns sowas von die Sonne ins Radio. Moderatoren sollten nie mitsingen, aber hey, ganz ehrlich, bei I is Deutsche Audio Pego, da kann man wirklich nicht anders. Michel Tillo auch gleich bei RPA 1. 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
0: Also schön ist es nicht. Immer wieder starker Regen und dicke Wolken. Müssen wir mit um? Gemessen bei euch in Ingelheim am Rhein dazu 18 Grad, ein bisschen Regen. In Bad Dürkheim in der Pfalz haut es gerade ordentlich runter bei 17 Grad. Cochem an der Mosel 16 Grad und Regen. Büchel in der Eifel meldet 15 Grad und dicke Wolken. Auch jetzt am Abend und in der Nacht regnet es weiter. Nur 9 bis 13 Grad. Erst so zum Morgen lockert es ein bisschen auf. Generell, der Brückentag morgen, also der Freitag, nicht wirklich besser. Aber die Sonne, die ist schon in Sicht am Samstag. Da wird's nämlich langsam wieder schöner.
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9: Ich bin Dirk Zeitler. Zur finanziellen Stabilisierung der Pflegeversicherung soll nach Plänen von Bundesgesundheitsministerin Wagen ein Paket mit Ausgabenbremsen und zusätzlichen Einnahmen kommen. So sind Änderungen bei den Zuschlägen für Heimbewohner zur Entlastung von Eigenanteilen vorgesehen und höhere Beiträge für Versicherte ohne Kinder.
10: Die Zuzahlungen für die Versorgung in Pflegeheimen sollen langsamer ansteigen als bisher. Einsparziel 2,6 Milliarden Euro. Kinderlose sollen ab dem kommenden Jahr 0,1% mehr Beitrag zahlen. Außerdem geplant, Einschränkungen bei der beitragsfreien Mitversicherung von Ehepartnern und eine höhere Einkommensgrenze, bis zu der Versicherungsbeiträge fällig werden. Aus Berlin, Thomas Thonfeld.
9: Bisher konnte keine Waffenruhe im Libanon Frieden zwischen Israel und der Hisbollah schaffen. Jetzt hat die Hisbollah einen neuen Anlauf zurückgewiesen. Hisbollah-Chef Qassim lehnte vor allem Forderungen nach einer Entwaffnung ab.
11: Die Hisbollah habe niemanden zugesagt, auf Widerstand oder Vergeltung zu verzichten. So drückte sich ihr Generalsekretär aus. Solange die Angriffe Israels anhielten, werde die Organisation ihre militärischen Aktionen fortsetzen. Die jüngste Vereinbarung wurde zwischen Israel und dem Libanon getroffen, ohne Beteiligung der Hisbollah. Demnach soll die Miliz ihre Angriffe auf Israel einstellen und sich aus dem Südlibanon zurückziehen. Die Hisbollah will einer Waffenruhe erst zustimmen, wenn die israelischen Angriffe eingestellt werden. Bereits seit dem Morgen kam es im Libanon erneut zu mehreren Angriffen. Aus Beirut, Amira Rajab.
9: Jeder zweite Haushalt in Deutschland hat nach Angaben des Bundesdigitalministeriums inzwischen Zugang zu einem Glasfaseranschluss. Der Ausbau mache spürbare Fortschritte, heißt es in einer entsprechenden Mitteilung des Ministeriums. Ende 2025 hätten erstmals fast 50% der Haushalte Zugang zu einem Anschluss bis ins Gebäude oder in die Wohnung gehabt oder könnten diesen kurzfristig herstellen lassen. Die mit Spannung erwartete Obduktion des als Timmy bekannten Buckelwals am Strand der dänischen Insel Anholt hat begonnen. Fachleute trafen zum Untersuchen des Wals ein. Bilder des Livestream-Anbieters News 5 zeigten, wie das Team den gelbbräunlichen Kadaver zunächst genau begutachtete und Notizen machte. Danach vermaßen die Fachleute das Tier. Anschließend wurde der Kadaver mit einem länglichen Messer aufgeschnitten.
0: Wir schauen auf die Straßen um 6:03. Es wird geblitzt und zwar auf der B9 Speyer Richtung Ludwigshafen vor der Abfahrt Dudenhofen. Und außerdem haben wir einen Blitzer stehen in Mainz unter der Theodor-Heuss-Brücke Richtung Mombach. Jetzt die aktuellen Staus- und Gefahrenmeldungen und da auf die A5 Heidelberg Richtung Darmstadt. Bei der Ausfahrt Ladenburg, Vorsicht, hier ist eine Unfallaufnahme im Kurvenbereich. A48 Koblenz Richtung Dreieck Vulkaneifel zwischen Ochtendung und Polch. Auch da läuft eine Unfallaufnahme auf der rechten Spur. Ihr werdet hier an der Unfallstelle vorbeigeführt. Und noch die B260 Schlangenbad Wiesbaden Richtung Lahnstein in Höhe Schlangenbad. Ein Unfall. Deswegen ist hier die Bundesstraße wegen der Bergungsarbeiten voll gesperrt. Und das war's. Es sei denn, ihr habt noch was anderes gesehen, dann sagt gern Bescheid. Die kostenlose Nummer zum Anrufen oder WhatsApp schicken ist die 0800 8 und 3 mal die 62. Euch überall eine gute und vor allem sichere Fahrt.
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0: Am Feiertag, Donnerstag haben wir es, 6:04. Ihr habt RPR 1, ich bin Selina Schmidt, jetzt mit Kamrat und Be Mine.

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10: Wunderschönen Donnerstagabend, 18.30 Uhr haben wir es. Wir schauen gemeinsam auf die Straßen und es wird geblitzt bei euch in Trier in der Medardstraße und außerdem auch auf der B51 Bitburg Richtung Trier, hinter der Abfahrt B257 Richtung Luxemburg, hier unter der Brücke oder hinter der Brücke bei Tempo 70. Jetzt die aktuellen Staus und Gefahrenmeldungen und auf die A48 Koblenz Richtung Dreieck Vulkaneifel. Zwischen Ochtendung und Polch läuft eine Unfallaufnahme auf der rechten Spur. Ihr werdet links an der Unfallstelle vorbeigeführt. Mainz Richtung Wiesbaden zwischen Gustavsburg und Hochheim Süd ist eine Baustelle, deswegen sind hier beide Fahrtrichtungen bis auf weiteres gesperrt. Auf die B10 Pirmasens Richtung Karlsruhe zwischen Ruppertsweiler und B427 hinter Weidenthal läuft eine Unfallaufnahme, da ist aktuell nur eine Spur befahrbar. Und die B260 Schlangenbad Wiesbaden Richtung Lahnstein in Höhe Schlangenbad nach einem Unfall voll gesperrt. Hier laufen die Bergungsarbeiten. Und das war's. Es sei denn, ihr habt noch was anderes gesehen, dann sagt Bescheid. Die kostenlose Nummer zum Anrufen oder WhatsApp schicken ist die 0800 8 und 3 mal die 62. Euch überall eine gute und vor allem sichere Fahrt.
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0: Nico Santos, Home Part 2 bei RPA 1. Und ich finde, wir können an das Wetter von heute echt einen Haken dran machen. Lass uns lieber mal ausführlich auf die nächsten Tage gucken mit unserem RPA 1 Wetterexperten Dominik Jung. Sag mal, wie geht's denn jetzt am langen Wochenende wettertechnisch weiter?
1: Naja, morgen am Freitag ist es dann immer noch so ein bisschen durchwachsen. Einzelne Regenschauer gibt's hier und da. Aber zum Samstag wird's dann freundlich. Das ist auch wahrscheinlich der freundlichste Tag vom langen Wochenende. Mit viel Sonnenschein, Temperaturen 24 und 25 Grad ist es auch wirklich ganz toll. Zum Sonntag dann wieder ein bisschen wechselhafter, nachmittags einzelne Schauer und wieder ein paar Grad kühler. Ja, und nächste Woche, da könnte es vielleicht doch deutlich wärmer werden.
0: Ja, was heißt das genau? Nächste Woche startet ja auch die Fußball-WM. Ist ja nicht so uninteressant, wie das Wetter wird fürs Rudelgucken.
1: Naja, tatsächlich zeigen die Wettermodelle für nächste Woche Donnerstag, Freitag, dem Start der Fußball-Weltmeisterschaft, durchaus sommerliches Wetter bei uns in Rheinland-Pfalz mit 25 bis 30 Grad und viel Sonnenschein. Das ist aktuell nur eine Momentaufnahme, kann sich nochmal ändern. Aber momentan zeigt der Trend tatsächlich Richtung Sommerwetter. Wir bleiben natürlich beim Wetter dran.
0: Auf jeden Fall. Und wir drücken die Daumen, dass es wirklich so kommt. Vielen lieben Dank dir, Dominik. Und das ist

0: Hawaii bei RPR 1.
1: Tiffany Harris, Vertigo.
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0: Am Anfang sind Kinder ja nett und ich sage ja erstmal gar nichts. Gut, ich bin sicher, die denken da auch schon, was will der Deppe alte Sack von mir? Aber sie können's halt noch nicht sagen. Gott, ich weiß noch, wie ich vor Rührung fast geflennt habe, als mein Sohn das erste Mal Papa gesagt hat. Ja gut, da war er 12 und hat dringend Geld gebraucht, ja. Und aber seitdem sagt der wieder fast nichts mehr. Und der ist ja jetzt über 20, ja. Viele Jahre Stille, außer diesem eine Geräusch. Ich habe jahrelang überhaupt nicht kapiert, was das bedeuten soll. Ich habe das Geräusch aufgenommen, im Lokopäde vorgespielt, nix. Ich habe es im Anthropologe vorgespielt, auch nix. Erst ein berühmter Primatenforscher hat das Rätsel gelöst. Das heißt, als ob. Als ob, gut, ihr werdet jetzt zu Recht fragen, was bedeutet denn das als ob? Ich erkläre es euch. Es hat viele verschiedene Bedeutungen. Erstens, Alter, alles was du sagst, ist komplett falsch. Zweitens, Alter, du hast vom Leben null Ahnung. Ich und mein Superschlau-Kumpels wissen alles besser. Drittens, selbst wenn ich irgendwann mal das Gefühl hätte, du könntest Recht haben, würde ich das nie zugeben. Viertens, du nervst mich mit deinem Gesabbel, das geht alles von meiner Zeit ab und die brauche ich für Sinnvolleres, zum Beispiel für Shisha-Rauche oder Playstation-Spiele. Fünftens, solange ich Nutella-Brote fresse kann und du die Dose Ravioli bezahlst, interessiert mich deine Meinung sowieso ein Scheiß. Und sechstens, halt dein Maul. Und das kann der alles mit nur einem Geräusch ausdrücken. Alter, toll, oder? Weine kenn dich. 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
3: Wunderschönen Donnerstagabend gleich mit Taylor Swift. The Fade of Ophelia gibt's nach 7. Und ein Song, bei dem einem direkt warm wird. Fast schon heiß. Ja, tropisch heiß mit Wham und Club Tropicana auch gleich. 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
3: Also schön ist das Wetter heute, den ganzen Tag schon nicht. Jetzt am Abend teilweise sogar mit so starkem Regen, dass wir mit Aquaplaning Gefahr rechnen müssen. Also bitte vorsichtig unterwegs sein. Aktuell bei euch in Limburger Hof in der Pfalz 17 Grad, Kestert am Rhein 16, in Kruft im Kreis Mayen-Koblenz regnet es gerade bei 16 Grad und in Trierweiler 15 Grad. Jetzt am Abend auch oft noch Regen. Später im Lauf der Nacht, da nimmt der Regen ein bisschen ab. 9 bis 13 Grad werden. Allerdings morgen auch schon wieder nass. Der Brückentag, also Freitag, sieht nicht wirklich besser aus. Sonne aber schon in Sicht am Samstag. Da wird's nämlich langsam wieder schöner.
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5: Ich bin Dirk Zeitler. Die gesetzliche Pflegeversicherung steckt in chronischen Finanznöten. Bundesgesundheitsministerin Wagen will das System stabilisieren. Jetzt liegt ein Reformkonzept auf dem Tisch. Heimbewohner, Gutverdiener und Menschen ohne Kinder müssen sich auf mehr Belastungen einstellen. Es gehe darum, dass die Finanzen stabilisiert werden, sagte Wagen.
6: Ja, wir haben in der Pflegeversicherung große Herausforderungen. Ein Defizit, das größer ist als erwartet, schon im nächsten Jahr von 7,5 Milliarden Euro.
5: An den Gesetzesplänen der Gesundheitsministerin gibt es breite Kritik. So bezeichnete etwa die Gewerkschaft Verdi die zeitliche Streckung bei den Entlastungszuschlägen für Heimbewohner als sozialen Sprengstoff. Als Teil der Umsetzung einer Waffenruhe zwischen Israel und dem Libanon hat sich die israelische Armee aus dem libanesischen Grenzort Dibin zurückgezogen. Die libanesischen Streitkräfte bestätigten, dass sie in die Stadt eingerückt seien, nachdem das israelische Militär abgezogen sei. Spezialisierte Teams räumten im Gebiet zurückgelassene Blindgänger. Die israelische Armee äußerte sich zunächst nicht. Die libanesische Armee rief die Bevölkerung auf, das Gebiet nicht zu betreten und den Anweisungen des Militärs Folge zu leisten. Der Ausbau von schnellem Internet kommt voran. Jeder zweite Haushalt in Deutschland hat nach Angaben des Bundesdigitalministeriums inzwischen Zugang zu einem Glasfaseranschluss. Der Ausbau mache spürbare Fortschritte, heißt es in einer Mitteilung des Ministeriums.
7: Immer mehr Haushalte haben Zugang zu einem Glasfaseranschluss. Das klingt erst einmal gut. Allerdings brauchen die Anschlüsse auch Nutzer. Und da hakt es noch. Obwohl die Kabel vor der Tür liegen, unterschreibt nur etwa jeder vierte Haushalt einen Glasfaservertrag. Für die Branche ein Problem, denn es wird zwar viel und teuer gebaut, die Einnahmen sind aber gering. Digitalminister Wildberger will den Ausbau trotzdem weiter beschleunigen. Unter anderem sollen die Anbieter mehr Rechte bekommen, um die Glasfaseranschlüsse bis in die Wohnungen zu verlegen. Thomas Brock, Nachrichtenredaktion.
5: Bei einem Unfall mit einer Lufthansa-Maschine am Frankfurter Flughafen sind mehrere Mitarbeiter der Fluglinie verletzt worden. Betroffen sei eine Boeing 787 Dreamliner, so die Lufthansa. Auf einer Parkposition sei unerwartet das Bugfahrwerk des Flugzeugs eingeklappt. Zum Zeitpunkt des Vorfalls befanden sich Crew und Bodenmitarbeitende an Bord. Fluggäste waren glücklicherweise noch nicht eingestiegen.
3: Kurz nach 7, wir schauen auf die Straßen und es wird geblitzt bei euch in Trier, in der Medardstraße und in Kaiserslautern. In der Pariser Straße steht auch ein Blitzer. Jetzt die aktuellen Staus und Gefahrenmeldungen und da auf die A3 Frankfurt Richtung Köln, in der zwischen Raststätte Landsberg an der Warte und Neustadt-Wied. In beiden beiden Richtungen Aquaplaning Gefahr, bitte Vorsicht, und generell gilt Fahrt auch dort, wo es stark regnet, einfach langsamer und angepasster. Dann die A6 Heilbronn Richtung Mannheim, Zwischenkreuz Walldorf laufen Bergungsarbeiten und zwar auf der rechten Spur. Die A643 Mainz Richtung Wiesbaden zwischen Dreieck Mainz und Mainz-Gonsenheim, hier ist ein Fahrzeug liegen geblieben, bitte Vorsicht. Auf die B10 Pirmasens Richtung Karlsruhe zwischen Ruppertsweile und B427 hinter Weidenthal läuft eine Unfallaufnahme, da ist momentan nur eine Spur befahrbar. Und eine Sperrung auf der B260 Schlangenbad Richtung Lahnstein. Bei Schlangenbad hat es einen Unfall gegeben, deswegen hier aktuell eben dicht. Und das war's. Es sei denn, ihr habt noch was anderes gesehen, dann sagt Bescheid. Die kostenlose Nummer zum Anrufen oder WhatsApp schicken ist die 0800 8 und 3 mal die 62. Euch überall eine gute und vor allem sichere Fahrt.
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3: Am Donnerstag, es ist Feiertag, kurz nach 7. Schönen Abend euch. Macht's euch gemütlich, gleich mit Wham und Club Tropicana. Vorher noch Taylor Swift und Fade.

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2: Ich bin Christian Semmet. Deutschland bekommt keinen Sitz im UN-Sicherheitsrat. Bei der Wahl in New York fiel die Bundesrepublik schon im ersten Wahlgang durch, gegen Polen und Österreich. Deutschland hatte sich um einen Sitz im UN-Sicherheitsrat beworben. Die Gewerkschaft Verdi ruft in den laufenden Tarifverhandlungen im Handel erneut zu bundesweiten Warnstreiks auf. Betroffen seien morgen und übermorgen Betriebe im Einzel- sowie im Groß- und Außenhandel in allen Bundesländern. Das teilte die Gewerkschaft mit. Thomas Brockt.
3: Die Fronten im Tarifstreit sind weiter verhärtet. Deshalb will Verdi noch einmal den Druck erhöhen. Die letzten Angebote der Arbeitgeber in einigen Bundesländern nennt die Gewerkschaft schlicht unverschämt. Obwohl es den Handelskonzernen sehr gut gehe, sollten die Beschäftigten mit Lohnverlusten abgespeist werden. Was genau der Streikaufruf für die Kunden bedeutet, ist noch unklar. Der Handelsverband Deutschland geht aber davon aus, dass die Auswirkungen kaum zu merken sein werden.
2: Die USA drohen rund 60 Ländern mit neuen Zöllen, weil sie Importe aus mutmaßlicher Zwangsarbeit nicht verhindert oder bestehende Importverbote nicht hinreichend kontrolliert hätten. Laut dem Büro des US-Handelsbeauftragten könnten zusätzliche Zölle in Höhe von 10-12,5% fällig werden, auch für die EU, Großbritannien und die Schweiz. Die EU und China weisen den Vorstoß zurück. Die EU verweist auf ihr Zwangsarbeitsverbot von 2024. ChatGPT, Gemini und Co. schaden der Umwelt. Zu diesem Schluss kommt ein aktueller Bericht der Vereinten Nationen. Vor allem der enorme Stromverbrauch wird angeprangert. Immerhin braucht KI schon jetzt weltweit so viel Strom wie ein ganzes Industrieland, heißt es. Aber auch der Verbrauch von Wasser und Ressourcen ist enorm. Vor allem durch die große Menge an Elektroschrott, der durch KI verursacht wird.
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4: Wir schauen auf die Straßen. A3 Frankfurt-Köln zwischen Kelsterbach und Wiesbadener Kreuz. Hier staut es sich auf 4 Kilometer. Hier habt ihr einen Zeitverlust von etwa 20 Minuten. A6 Heilbronn Richtung Mannheim in Höhe Kreuz Walldorf. Hier findet aktuell eine Unfallaufnahme auf dem rechten Fahrstreifen statt. Dieser ist auch gesperrt. Nochmal die A6 Metz-Saarbrücken Richtung Kaiserslautern an der Ausfahrt Rammstein-Miesenbach. Auch hier findet eine Unfallaufnahme auf dem Verzögerungsstreifen statt. Das war's auch schon. Weiterhin wünsche ich euch eine gute Fahrt und einen schönen Feiertag.
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0: Meta bekannt wurde vom Namen her. Und das war genau darauf abgezielt. Misfits haben keine Songs mehr geschrieben, also mussten wir das tun.
1: Ja, und ihr seid ja auch alle komplett verkleidet. Also sind das Masken oder ist das nur Schminke?
0: Teils. Okay. Wir hatten auch mal so einen bösen Clown in der Band, der hatte dann so einen Latexmund dann draufgeklebt. Aber eigentlich ist es Schminke. Und wir haben gelernt, dass weniger dann auch mehr ist. Weil wir wollen dann doch nicht Lordi Konkurrenz machen.
2: Aber ich frage mich ja, was passiert, wenn ihr zum Beispiel mit, sagen wir mal, Slipknot oder Hämatom irgendwie zusammenspielt und ihr verwechselt dann die Kabinen oder sowas, die gerade oben. Ja. Plötzlich weißt du nicht mehr, wer spielt eigentlich in welcher Band und wer steckt hinter welcher Maske.
0: Ich bin beim Summer Breeze einmal bei Hämatom in der Garderobe gelandet, hab direkt ein Bier bekommen, die dachten wahrscheinlich, gehört zur Band.
2: Wahrscheinlich, ja.
1: Und wir haben jetzt einen Song von euch. Den finde ich persönlich echt ganz, ganz, ganz großartig. Ganz, ganz großartig. Wer schreibt die Songs bei euch?
0: Wir sind in einer neuen Besetzung unterwegs. Ich schreibe alle Melodien und Texte, aber ich schreibe die aktuell mit den beiden Gitarristen zusammen, mal mit dem einen, mal mit dem anderen. Und ja.
1: Geile Mucke. Hier ist I Give You the Creeps.

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2: Und hier ist gleich eine Nummer von Destiny, der Devil's Triangle heißt es, glaube ich. Aber vorher ist ein Song, haben wir noch nie gespielt, schon mal oder hier ist Stay Out of Jail. Das gab's halt nur einmal auf der Welt. Oder?
3: Ja, erst. Ja,
2: und jetzt pass auf, jetzt geil.
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0: Rod Usher ist zu Gast. Ich hab mir das aufgeschrieben. Thorsten Willems, der Sänger der Band The Other, der früher mal Gitarrist war, aber das hat dann auch nicht gereicht. Und dann ist er Sänger geworden. Hast du am Anfang noch bei Misfits Gitarre gespielt?
1: Nee, habe ich nicht. Nee, ich habe wirklich kaum lief das mit der eigenen Band, in der ich gesungen habe, etwas besser, habe ich die Gitarre, die ich natürlich noch besitze, das war eine Les Paul. Bin ich auch sehr stolz drauf.
0: Ja, natürlich, Les Paul behält man ja.
1: Also ich schreibe da hier und da dann nochmal die Songs, ne, und versuche dann die Akkorde rauszuhören. Ich werde dann sehr schnell von den Gitarristen verbessert. aber grundsätzlich habe ich da sehr schnell mit aufgehört und traue dem hinterher. Ich habe überlegt, ob ich jetzt Bass lerne. Es soll einfacher sein.
2: Ja, auf jeden Fall.
0: Ist es so?
2: Bass, also es ist ein, anderes Instrument als Gitarre, aber man kann schneller, sagen wir mal, was produzieren, was okay klingt. Und es fällt nicht auf, wenn man Scheiße spielt.
1: Ich hörte davon, als Gitarrist kann man sehr schnell Bass mitspielen, aber nicht Bass spielen.
2: Ja, genau. Das ist schon ein großer Unterschied. Und selbst so Leute wie Eddie Van Halen, der hat auf irgendeinem Album von ihm mal selber Bass gespielt und es hat scheiße geklungen. Also es war nicht gut.
0: Du hast ja immer nur Bass gespielt, oder?
2: Ja, also ich nehme zwar im Studio mal dann irgendwie Gitarre auf, aber das ist dann auch nicht, wie ein Gitarrist spielt. Das ist schon was anderes noch. Und
0: cool. Ich würde gerne mal wissen, wie das ist, wenn man Sänger ist.
2: Ja.
0: Das muss ja auch Spaß machen, wenn man singen kann.
1: Na, es geht so. Du bist der Typ, der auf der Tour keinen Alkohol trinkt, früh ins Bett geht, nicht redet, die genau. Ja. Als Sänger.
0: Definitiv. Ja, ich bin jetzt nicht Alissa White Class, die irgendwie vegan lebt und kein Alkohol trinkt und auf Tour immer abends früh ins Bett geht nach der Show und morgens dann irgendwie noch 3 Runden Jogge geht. Ne, das bin ich jetzt eher nett.
1: Aber also du machst vegan das so? Vegan kann ich mithalten, aber beim auf Tour kein Alkohol trinken kann ich auch mithalten, aber ansonsten.
0: Das machst du?
1: Ja, aber nur für die Stimme, ne? Also manchmal trinke ich noch ein Bier gegen die Nervosität vor. Ich habe wirklich Stage Fright ganz stark und da hilft manchmal
0: immer noch?
1: Ein Bier.
0: Echt?
1: Ja, auch nach 20 Jahren. Wirklich. Ich habe immer das Gefühl, dass ich eigentlich kein Sänger bin, sondern durch Zufall quasi an die Rolle gekommen bin.
2: So ein Scharlatan, der es nur vortäuscht.
1: Genau, richtig. Und das ist halt immer noch so. Aber wenn die ersten 1-2 Songs gut laufen, dann läuft es.
0: Also ich kann dir sagen, ich finde schon, dass du Sänger bist. Definitiv.
1: Dankeschön.
0: Also, stimmlich, da gibt es ja nichts auszusetzen, oder?
1: Ja, es macht mir auch Spaß. Ne?
0: Und du kannst es auch. Also ich finde die Stimme gut. Und ihr könnt es jetzt genau prüfen. Pass auf, ihr habt jetzt gleich die Chance, CDs von The Other zu gewinnen. Und zwar liegen hier 3 normale Hardcore, also im Hardcover-CDs. Hardcover, nicht Hardcore-CDs. Und dann haben wir noch, pass auf, wir haben noch 5 Promo-CDs. Die gibt's eigentlich offiziell gar nicht. Die verlosen wir heute Abend, weil wir so einen guten Kontakt zu dem, zu unserem Kollektor, zum Rod Usher habe. Da, und dann hat er da 5. Also ihr, was müsst ihr dafür tun? Ihr schreibt nämlich an Rocker vom Hocker, rpr1.de mit Adresse und Telefonnummer. Dann könnt ihr eine von diesen CDs gewinnen. Aber Voraussetzung ist natürlich, ihr hört euch erst die 2 Songs an und dann schreibt ihr die Mail. Wer vorher schreibt, ist natürlich raus. Und hier ist gleich auch beide vom neuen Album The Witch from Outer Space, aber vorher A Ghost from the 80s von unserem Gast.

0: Großartig. Das ist
1: klar, dass jetzt der Mail-Server von RPA1 zumachen
0: muss. Der muss jetzt implodieren. Genau. Muss der. Ihr könnt diese CD gewinnen, und zwar eine Mail an rockervomhocker@rpa1.de mit Adresse und Telefonnummer. The Other Alienated. Alienated heißt, ich muss jetzt mal.
2: Entfremdet.
0: Entfremdet.
2: Genau. Leben wir nicht in einer Zeit, wo wir uns alle etwas entfremdet fühlen?
0: Also mein Alien war ja klar, aber gut, ich kam jetzt sicher fremd. Ich war wirklich, okay,
1: das ist,
0: ja,
1: weil du kein Scorpions-Fan bist. Die hatten mal einen Song, Alien Nation.
0: Was, ja, weil ich Scorpions-Fan bin?
1: Weil du kein Scorpion-Fan bist.
0: Ey, da bin ich auch sehr stolz drauf, mein Freund. Da bin ich auch wirklich tatsächlich stolz. Aber sehr geil. Also ich habe das Album ja komplett durchgehört. Es ist ein sehr, sehr, sehr, sehr geiles Album. Ja. Das wievielte Album von euch ist das?
2: In der Tat, das ist schon das 9. Album. Aber es ist unser erstes Top-10-Album. Wir sind mit dem Album auf Platz 6 in den deutschen Albumcharts eingestiegen. Und jetzt muss man sagen, das davor war unser erstes Chart-Album überhaupt.
0: Platz
2: und
0: 6 in den deutschen Charts.
2: Ja, und das davor war Platz 67, also zwischen 67 oder 66,6, wie wir sagen, liegt dann doch etwas.
0: Da liegen über 60 Plätze, ja, genau. Sehr gut. Sehr, ja, sehr, sehr geil. Was? Massacre, ich sag bei Massacre Records, aber der macht nur Vertrieb.
2: Ja, im Prinzip haben wir
0: Bandübernahme.
2: Das eigene Label, das hatten wir schon mit den ersten drei Alben, dann sind wir zur SPV und zu Drakkar gegangen und jetzt macht Massacre, die einen sehr guten Job machen, machen quasi die Administration, aber das Label ist Fiend Force Records, das ist mein Label, das ich damals gegründet habe und mit dem ich eine Compilation rausgebracht habe, die nannte sich This is Horror Punk. Und dadurch wurde dieses Genre, zu dem wir uns zählen, überhaupt, also hat seinen Namen quasi bekommen.
0: Okay, aber ihr macht ja nicht nur Punk. Das war ja eben, das letzte Song war ja ein bisschen Rockabilly. Genau. Ihr macht auch Metal zum Teil.
2: Ja.
0: Das heißt, ihr seid da, ihr wollt euch da nicht festlegen. Es ist schon so, dass ihr sagt, mir scheißegal, wenn der Song gut ist, ist er gut.
2: Ja, am Ende ist es ja eine Schnittmenge, ne? Also wir machen, ich sag mal so, wir haben so ein bisschen die Attitüde, die Rotzigkeit, das Schnelle auch vom Punkrock, wir haben die Riffs vom Metal und wir haben die Atmosphäre vom Gothic und das zusammen, da gibt's ja so ein paar Bands, die natürlich Misfits, Danzig, The Cult, heutzutage könnte man auch sagen, dass eine Band wie Ghost Metallern und Gothic-Leuten gefallen, ne? Vielleicht den Punker nicht ganz so, aber irgendwo sind wir in diesem The Damned, da gibt's viele Bands, die in diese Richtung gehen.
0: Ich glaube, ihr seid ja in gar keinem Genre richtig fest. Also ihr habt ja wirklich, ihr könnt die Metaler mitnehmen, ihr könnt die Punks mitnehmen, ihr könnt die Gothic mitnehmen. Also das ist ja schon geil, das ist schon geil. Wir und vor allem, ihr nehmt ja auch Menschen mit, die jetzt, sagen wir mal, so gar nicht auf Hard Rock, die das so gar nichts damit zu tun haben, sagen, es ist aber gute Mucke.
2: Es gibt zwei Dinge, die Leute, die uns sehen, denken, wir wären eine Death-Metal-Band und hören dann gar nicht rein, oftmals.
0: Death-Metal, achso, wegen,
2: Black-Metal,
0: okay.
2: Sagen wir mal so.
0: Okay.
2: Und es ist ein bisschen wie Kiss mit I Was Made For Loving You, ne? Den hat ja auch keiner abgenommen, dass der Song von denen ist, weil die geschminkten Leute sehen so gruselig aus und dann, I was made for... So, aber so geht's uns manchmal auch. Aber in der Tat, wir kommen, also wir spielen Wacken, wir spielen Summer Breeze, wir spielen Wave Gothic Treffen und Mera Luna. So, und es gibt nicht so viele Bands, die all diese Festivals spielen. Ne? Und da sind wir auch stolz drauf. Und ja, dieses Jahr spielen wir auf jeden Fall Wave Gothic Treffen und noch ein Festival im hohen Norden. Dürfen wir aber noch nicht sagen, welches.
0: Dr. Rock,
1: nehmt euch Gummistiefel mit.
0: Wo spielen wir? Ich stehe ja. Das muss man mich schon mal Gedanken drüber machen. Das ist ja, ja, sehr geil. Sehr geil. So, ihr habt jetzt die Zeit, bei Denim & Leather eine Mail zu schreiben an rockervomhocker@rpa1.de mit Adresse und Telefonnummer. Und wir signieren die euch auch noch persönlich. Die werden noch personalisiert, meine lieben Freunde. Mehr geht ihr nicht.

Achtung, eine Verkehrswarnung. Vorsicht auf der A65 Ludwigshafen Richtung Karlsruhe zwischen Neustadt-Weinstraße Süd und Kandelmitte. In beiden Richtungen, hier kommt Ihnen ein Falschfahrer entgegen. Bitte überholen Sie nicht. Vorsicht auf beiden Richtungsfahrbahnen. Auf der A65 Ludwigshafen Richtung Karlsruhe zwischen Neustadt-Weinstraße Süd und Kandelmitte. In beiden Richtungen, Achtung, Ihnen kommt ein Falschfahrer entgegen. Hör mal zu, Kollege, wenn du das hörst, du bist der Idiot, also verpiss dich.

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1: Ich bin Tine Klimach. Zur finanziellen Stabilisierung der Pflegeversicherung soll nach Plänen von Gesundheitsministerin Wagen ein Paket mit Ausgabenbremsen und zusätzlichen Einnahmen kommen. So sind Änderungen bei den Zuschlägen für Heimbewohner vorgesehen und höhere Beiträge für Versicherte ohne Kinder.
2: Die Zuzahlungen für die Versorgung in Pflegeheimen sollen langsamer ansteigen als bisher, Einsparziel 2,6 Milliarden Euro. Kinderlose sollen ab dem kommenden Jahr 0,1% mehr Beitrag zahlen. Außerdem geplant Einschränkungen bei der beitragsfreien Mitversicherung von Ehepartnern und eine höhere Einkommensgrenze, bis zu der Versicherungsbeiträge fällig werden. Aus Berlin, Thomas Thonfeld.
1: Vor dem Hintergrund stockender US-amerikanischer Vermittlungen hat sich der ukrainische Präsident Selenskyj in einem offenen Brief an den russischen Staatschef Putin gewandt und direkte Friedensgespräche angeboten. Die Staatsführer sollten die Schlüsselfragen selbst besprechen, hieß es in dem Schreiben. Kiew und Moskau als Ort für die Unterredungen schloss Selenskyj dabei aus. Als Alternativen nannte er die Schweiz, die Türkei oder einen der arabischen Staaten. Der Tankrabatt geht in die zweite Halbzeit. Die befristete Steuersenkung auf Benzin und Diesel läuft Ende des Monats aus. Die Chefin des Verbraucherzentrale Bundesverbands, Ramona Popp, fordert deshalb weitere Entlastungen für private Haushalte.
3: Die Stromsteuer soll für alle Privathaushalte gesenkt werden. Das ist die Forderung der Verbraucherchefin. Das würde die Menschen dauerhaft entlasten und gleichzeitig die Abhängigkeit von fossilen Energien verringern, sagt sie. Union und SPD hatten eine solche Maßnahme im Koalitionsvertrag angekündigt, sie bisher aber nur für bestimmte Wirtschaftsbereiche umgesetzt. Laut einer Forsa-Umfrage hat eine große Mehrheit der Befragten ohnehin nicht das Gefühl, dass die bisherigen Maßnahmen ihren Alltag spürbar erleichtern. Zoe Tassovali, Redaktion.
1: In einem Prozess in Frankreich ist der in Deutschland bereits wegen dreifachen Kindsmords verurteilte sogenannte Maskenmann wegen eines weiteren Mordes zu lebenslanger Haft verurteilt worden. Das Gericht sprach den deutschen Serientäter Martin N. wegen des Mordes an dem damals 10-Jährigen schuldig. In Deutschland hatte er während fast 20 Jahren kleine Jungen missbraucht und drei von ihnen ermordet. Der Pädagoge war in Norddeutschland nachts maskiert an die Betten dutzender Opfer getreten.
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4: Das ist der zweite Stunde beim Rocker-Treff auf RPA 1, der Herzenssender Deutschlands, mit mir, dem Rocker vom Hocker. Und natürlich mit Dr. Rock.
5: Genau, und mit Schreckenskammer Kölsch. Das ist doch mal eine gute Sache.
4: Das ist doch ein ganz gutes Bier.
5: Da müssen wir auch noch drüber sprechen.
4: Das ist sehr gut. Und unserem Gast Rod Usher von The Other. Geil. Und jetzt gleich... Alter, wer ist da? Das ist Erik?
5: Erik Grünwald ist der Sänger von Skid Row, der Ex-Sänger. Der leider aussteigen muss. Ein cooler Sänger, wirklich guter Sänger.
4: Okay, aber vorher von unseren Freunden von Birdsuit, wieder eine neue Nummer. Doch die Jungs hauen ja die Songs auch raus an der Geschwindigkeit, oder?
5: Ja, die machen das halt nicht so, wie wir früher aufs Album warten. Die hauen einfach jeden Song direkt raus und machen dann vielleicht noch ein Album danach.
4: Neuer Song von Birdsuit, Colors of the Day.

Eine kurze Mitteilung zu eurer Beruhigung. Die Gefahr auf der wo war das jetzt? Besteht nicht mehr. Also der Falschfahrer ist jetzt abgebogen. Auf das 5A65 Ludwigshafen Richtung Karlsruhe zwischen Neustadt-Weinstraße und Kandel-Mitte in beiden Richtungen. Die Gefahr besteht nicht mehr.

0: So, meine lieben Freunde, und jetzt könnt natürlich immer noch die CDs gewinnen, obwohl hier uns wirklich die Dinger heiß laufen. Aber wir könnten dann trotzdem noch die CD gewinnen. Hier.
1: I give you the craves.
0: Was, wie geht's denn weiter? Textlich?
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0: I give thunder and light.
1: An undead life.
0: Undead life.
1: Untotes Leben.
0: Ja, ja, undead life.
1: Ja.
0: Okay.
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0: Ja, das könnt ihr noch gewinnen. Ich hab nur ein großes Glück. Ich hab da nicht mitgesungen bei der CD. Ja,
2: großes Glück. Ey, ganz großes Glück.
0: So großes Glück habt ihr da, dass ich nicht mitgesungen habe. Sonst wäre es auch kein Erfolg. Was müsst ihr dafür tun? Ich schreibe dir mit den Rocker vom Hocker der rpa1.de. Wir haben ja einige rumliegen und vor allem diese Presse-Promo-CDs. Das ist schon nett. Was? A bundle item with a ticket for the others. Oh, not for sale, steht da drauf, not for sale.
3: Ja, ja,
0: also
3: nur
0: only for
3: verlosing.
0: Ja, genau, not for sale, also ihr dürft damit nicht segeln. Ihr dürft es nicht, nicht auf ein Segelschiff mitnehmen. Not for sale. Ja. I am sailing. Gut, okay, bevor es jetzt total blöd wird, kommen wir wieder mal zurück zum etwas Normalen. Und das Geile ist ja, ich kannte euch vorher nicht, empfohlen hat euch ja tatsächlich der Nico.
3: Rose?
0: Dr. Nico Rose. Aber ihr seid ja auch schon so auf dem Weg schon, also wenn ihr es nicht schon seid, Rockstars.
3: Für manche sind wir Rockstars, für manche sind wir eine unbekannte Band und irgendwie ist das ja auch ganz cool so. Wir können wirklich noch Leute überraschen oder gruseln. Und
0: wir sind Live-Show, so macht ihr viel mit Pyros?
3: Da haben wir noch kein Geld für. Wir kaufen die abgelegten Pyros von Powerwolf.
0: Weltgeile. Ja. Das ist eine geile Antwort, oder?
3: Ja.
0: Das finde ich mal eine geile Antwort. Dafür haben wir noch kein Geld. Das finde ich, das ist eine ehrliche Antwort.
3: Ja, okay. Aber wir haben auch, immerhin, wir waren schon ein paar Mal in Amerika auf Tour. Wir haben im Whiskey A Go Go gespielt.
0: Du warst in Amerika auf Tour?
3: Ja, wir haben, wie gesagt, im Whiskey A Go Go und deswegen dein Motorhead-T-Shirt. Wir waren natürlich nebenan im Rainbow und haben natürlich am Automaten gesessen, wo Lemmy immer gespielt hat und dann sind wir zu unserer Show im Whiskey A Go Go gegangen und es war wirklich sehr, sehr gut, ja.
0: Ach, geil, du hast in L.A. gespielt, cool. Aber du hast Lemmy nie kennengelernt, oder?
3: Nee, in der Tat habe ich ihn nie persönlich kennengelernt. Ich habe viele Leute, wir haben...
0: Ich war ja auch im Rainbow, habe da gehockt, 2 Stunden mit meiner Frau und die so, können wir jetzt gehen?
3: Gewartet.
0: Ich so, ich will, dass Lemmy kommt. Und bis ich dann irgendwann mal gegoogelt habe, da war der gerade auf Europa-Tour. Und ich, meine Frau so, toll, jetzt haben wir jetzt 2 Stunden rumgehen. Ich so, halt die Fresse, hier ist, lebt Lemmy. Ich muss hier gewesen sein. Sie fand es extrem uncool, aber ich fand es geil. Okay, Amerika, wo habt ihr noch gespielt? L.A., wo noch?
3: Wir waren wirklich auf Tour 2-mal. Also wir haben in Denver gespielt, wir haben in San Diego gespielt.
0: Wie finanziert ihr das? Selbst oder ging das über eine Agentur?
3: Das haben wir original. Die erste Tour ist so lange her, dass wir die wirklich über Kontakte bei MySpace selber gebucht haben.
0: Über Kontakte bei MySpace?
3: Genau, wir haben die wirklich privat gebucht. Die zweite Tour lief dann schon über eine Booking-Agentur. Und da waren wir nur 2 Wochen unterwegs, haben aber in den 2 Wochen, glaube ich, 13 Konzerte gespielt.
0: Boah.
3: Wir sind also wirklich, und man darf sich das nicht so vorstellen, dass man da irgendwie Backstage-Räume und was nicht was hätte und so. Wir haben uns Hotels gemietet, haben uns in den Motels geschminkt, sind dann schon geschminkt zum Soundcheck gekommen, wo dann ganz oft dann auch irgendwie 5 Local Bands Support gemacht haben. Aber es war trotzdem geil, ne? Du fährst durch die Wüste da, nimmst jedes abgefahrene Roadside-Museum mit, was da irgendwie der größte, keine Ahnung was, Meteorit, alles. Der größte Schuh der Welt, wir haben alles mitgenommen.
0: Ja.
3: Ja, und dann
0: Amerika ist schon geil, also gerade der Westen ist schon extrem geil.
3: Wir waren überall, Albuquerque, wir waren in Salt Lake City, also wirklich New Mexico, wir haben alles da mitgemacht.
0: Ja.
3: Und manche Städte waren großartig, waren voll Punkrock, aber dann spielst du auch mal an einem Montagabend in Reno. Ja.
0: Oh, und okay, Reno kann ich auch, ja?
3: Ja, 6 Besoffene vor der Bühne.
0: Ist nicht dein Ernst.
3: Ja, für freien Eintritt, die wollten warmen Platz haben.
2: das waren die Musiker von der Band vom nächsten Tag.
0: Und wie hat sich das Ganze refinanziert?
3: Es hat sich sehr gut refinanziert, weil wir natürlich T-Shirts gedruckt haben und CDs. Die CDs haben wir vorher dahin geschickt, aber wir haben vor Ort T-Shirts gedruckt und das hat gut funktioniert.
2: Und wie ist das so als deutsche Band dann? Ist man dann so der Exot? Tod, den die so ein bisschen schräg angucken?
3: Do you guys know Rammstein, war die Standardfrage.
2: Ah, okay.
3: Ja. Okay. Und wir haben immer gesagt, we're big friends. Würde man heute nicht mehr sagen. Nee, vielleicht.
0: Ja. Also ihr könnt die CD ja immer noch gewinnen und wir habt noch zwei neue Songs von The Other. Vincent Price, Master of, Menace. Und Dancing with Tears in My Eyes, das ist ein Cover.
3: Das ist natürlich ein Cover. Wir haben sehr oft auf Festivals gespielt, wo Mitch Ure, der Sänger von Ultravox, aufgetreten ist. Und da mussten wir den Song einfach mal covern.
0: So, zuhören und dann könnt ihr immer noch die CD gewinnen. Nimm mir dann Rockhafenmocker, der PR1.de mit Adresse und Telefonnummer. Jetzt hören wir nochmal unseren Gast.

0: Erste Story, ich war meine erste große Liebe, meine erste Beziehung. Ich bin damals mit 14 zusammengekommen mit ihr, war knapp 9 Jahre lang mit ihr zusammen, ist dann in die Brüche gegangen, ziemlich wild dann eigentlich auch. Wir haben eigentlich, ja, also für mich war es eigentlich so the one and only. Ja, haben zusammen gewohnt gehabt, wir hatten zusammen einen Hund gehabt. Also im Grunde genommen so, was so halt einfach so als aus Jugendliebe weitergeht eigentlich so Richtung, wir werden für immer zusammen sein, ist die Liebe sehr abrupt auseinandergerissen, auseinandergebrochen von ihrer Seite aus. Und ich habe dann über, ja, zwei Ecken, zwei ihrer besten Freundinnen, mitbekommen, im Grunde genommen, dass eigentlich dieses ganze Konstrukt, was wir uns eigentlich aufgebaut hatten, wo sie auch sehr dran vorangetrieben hatte, eigentlich eine komplette Luftnummer gewesen ist. Das heißt, und da hänge ich halt sehr dran, weil ich habe im Grunde genommen, jetzt im Nachhinein muss ich sagen, einfach sehr gute Jahre meiner Jugend im Grunde genommen eigentlich aufgegeben. Gerne eigentlich nicht, also im Nachhinein sage ich aufgegeben. Damals natürlich sehr gerne so gelebt, aber im Nachhinein aufgegeben, habe wahrscheinlich auch vieles verpasst, weil einem Traum so gesehen hinterhergelaufen bin oder mitgelaufen
1: Na
0: bin,
1: gut, wie viele Jahre
0: wo
1: waren
0: am
1: das?
0: Ende dann
1: Drei?
0: rausgekommen. 9.
1: 9, okay, gut. Ja, 9 ist ein
0: Neun
1: bisschen mehr als
0: Jahre, wir waren
1: drei.
0: 9 Jahre zusammen. Sie war 13, ich war 14, wo wir zusammengekommen sind.
1: Ich verstehe diese Sicht, weil ich sie schon häufig gehört habe, möchte dir gerne aber eine Zwischenfrage stellen dazu, nämlich, also klar, diese Aussage, ja, diese Zeit irgendwie verloren, aber es war doch nicht alles schlecht. In diesen 9 Jahren gab es doch auch viele schöne Momente.
0: Bei Gott, absolut. Aber jetzt kommen wir zu dem Punkt, wo du halt so als Topic gemacht hast. Jetzt hinterfragst du halt gefühlt alles. Jetzt, also, ich bin glücklich verheiratet. Ich habe 7 wundervolle, tolle Kinder. Ich bin jetzt seit knapp 11 Jahren verheiratet. Ich bin happy. Aber trotzdem.
1: Das heißt, du stellst dir die Frage, diese schönen Momente in diesen 9 Jahren, waren die echt?
0: Genau, richtig. Waren die echt? Wo war Fiktion? Wo war Farce?
1: Boah,
0: Und
1: das ist hart,
0: wo
1: ja.
0: war Realität dahinter? Vor allem, weil, ja, man hat halt doch irgendwo, wenn man jetzt im Nachhinein drauf blickt, ich weiß nicht, wie deine Jugend gewesen ist, aber man hat ja gewissermaßen schon so ein bisschen was geopfert irgendwie auch ein bisschen. Im Nachhinein sage ich das, wirklich jetzt im Nachhinein.
1: Aus dem Bauch heraus würde ich jetzt sagen, von den 9 Jahren waren die ersten Jahre mit Sicherheit real. Weil da ist ja noch alles neu
0: Da
1: und
0: gebe ich dir
1: frisch und so
0: vollkommen
1: weiter.
0: recht.
1: Und danach wird es wirklich schwierig. Ab wann, fragt man sich, so wann war dieser Kipp-Moment, wo es nur noch gespielt war?
0: Richtig. Und vor
1: Boah,
0: allem,
1: schwierig.
0: es
1: Ja.
0: kam halt danach halt auch Stories raus, halt dann, wo sie sich halt dann mit anderen getroffen hatte, wo sie sich mit anderen Männern getroffen hatte, mit älteren Männern und so weiter und so fort. Es war halt einfach so, im Grunde genommen. Es war halt einfach, man saß vor einem Scherbenhaufen. Ich weiß nur, wie heute, bis heute, wir haben zusammen gewohnt gehabt. Ich bin morgens aus dem Haus gegangen, sie lag noch im Bett. Ich bin zur Arbeit gegangen, habe gefragt, was sie abends essen will. Und ich bin dann einkaufen gegangen nach der Arbeit, komme nach Hause und die Wohnung war leer.
1: Sie hat Sachen gepackt, war weg, oder wie?
0: Sie hat Sachen und Möbel und alles. Ich war wirklich weg. Alles.
1: Krass.
0: Also mein Leben war im Grunde in dem Moment so halbiert. Also, und ja klar, es sagen wahrscheinlich viele, komm, da gab es genügend Alarmsignale, sonst noch etwas. Nope. Es hat, also,
1: Du hast auch keinen Verdacht gehabt. Du hast auch nie so das Gefühl gehabt, irgendwas stimmt doch nicht mit dir. Mein Bauchgefühl sagt
0: nichts,
1: gar nichts.
0: nicht, gar nichts.
1: Hattest du genug Zeit, auf dieses Bauchgefühl zu hören? Ich meine, wenn man den ganzen Tag nur am Arbeiten ist und sich abends nur für eine Stunde sieht vorm Schlafen gehen, ist ein bisschen
0: Nein,
1: wenig.
0: wir haben sehr, sehr viel Zeit füreinander gehabt, miteinander gehabt. Das war mir selber auch sehr, sehr wichtig. Sie hat auch das mir gegenüber auch rübergebracht gehabt. Also es war jetzt nicht so, dass es nur einseitig von meiner Seite aus gewesen ist, sondern im Grunde genommen, es war gegenseitig. Also es war nicht irgendwie so, dass sie sich zurückgezogen hatte und es kam nur von meiner Seite aus. Nein, es kam von beiden Seiten aus. Aber ja, also es war auch, wie schon gesagt, es kam danach raus, es war alles geplant und alles Mögliche. Und ja. Aber wie schon gesagt, du stehst dann da und dein Leben ist erstmal weg. Im Grunde genommen. Alles, was du geplant hast, kurz danach hatten wir theoretisch einen Urlaub gehabt, den haben wir schon gebucht gehabt. Kurz danach hatten wir, wir hatten alles geplant gehabt, wirklich. Also es ging eigentlich bei uns so.

0: straight Richtung Familie eigentlich, wo wir gesagt haben, ja, das sind so für uns die Pläne. Und diese Pläne kamen auch von ihr vor allem. Also das war jetzt nicht nur so, dass es eine einseitige Geschichte gewesen ist, nur von meiner Seite aus, sondern nö, das war gemeinsame Planung dahinter. Das war auch vieles von ihr vorangetrieben. Und wie schon gesagt, ich komme abends nach Hause und will das Licht anmachen und das Licht geht nicht an, weil selbst die Lampen abgeschraubt gewesen sind. Also
1: Boah, der ist ja ganz schön
0: muss man.
1: übertrieben, ey. Naja, okay.
0: Ja.
1: Aber ich verstehe, okay. Und das war die Situation 1. Okay, jetzt bin ich mal gespannt auf
0: Genau.
1: Situation 2.
0: Auf Situation 2, die kam vor ein paar Jahren hoch. Das hat eigentlich meine älteste Tochter eigentlich so ein bisschen angestoßen gehabt. Und zwar saßen wir da bei meinen Eltern. Meine Eltern waren allerdings in dem Moment nicht zu Hause, sondern die waren irgendwo kurz noch weg mit den anderen irgendwie. Saßen wir dann da und haben alte Fotoalben angeschaut gehabt, von mir aus der Kindheit und so weiter. Und dann sagt meine älteste Tochter, damals 9, sagt dann so: Also Papa, der Mann, der sieht dir aber richtig ähnlich. Und ich so, wer denn? Ja, war mein Patenonkel. So, und auf jeden Fall, meine Frau hat das Ganze so ein bisschen mitgehört gehabt, und das hat sie, mich hat es eigentlich jetzt nicht so arg irgendwie so in Gedanken gehalten gehabt, aber meine Frau hat es irgendwie so in Gedanken gehalten gehabt. Vor allem, weil dann meine Frau wiederum, die ein sehr gutes Verhältnis zu meiner Mutter hat, oder zu meinen Eltern, aber hauptsächlich zu meiner Mutter, dann auch so ein bisschen so hintenrum weitergebohrt hatte. Ja, ich hoffe, das darf man jetzt hier irgendwie so sagen. In Deutschland ist ja ein DNA-Abgleich jetzt nicht erlaubt ohne den Konsens von beiden Personen. Allerdings gibt es in anderen angrenzenden europäischen Ländern, gibt es die Möglichkeit, dass wenn eine Person zwei Proben einschickt, man das gegenprüfen kann.
1: Hast du gemacht?
0: Hat meine Frau gemacht.
1: Hat deine Frau gemacht?
0: Hat meine
1: Okay.
0: Frau gemacht und dann kam raus, dass mein Vater nicht mein Vater ist. Also mein theoretisch leiblicher Vater.
1: Das wusstest du bis zu dem Zeitpunkt nicht.
0: Ich weiß es theoretisch offiziell bis heute gar nicht. Das ist eine, das ist
1: Nicht dein
0: meine.
1: Ernst. Du lebst mit einem, ja, auf für dich offenen Geheimnis.
0: Ja, und ich habe so kein allzu gutes Verhältnis zu meinem Vater, aber ich wäre Gott froh, wenn ich das rausstreichen könnte, weil das Ganze macht es noch mal komplizierter auf der einen Seite, auf der anderen Seite vielleicht auch ein bisschen klarer, aber.
1: Warum war das aber so? Also, was hat nochmal dazu geführt? Das habe ich noch nicht ganz verstanden. Was hat dich dazu geführt, dass du misstrauisch wurdest, ob das dein Vater ist?
0: Ich nicht. Ich nicht.
1: Deine Frau.
0: Meine Tochter
1: Deine
0: hat ein
1: Tochter.
0: Fotoalbum angeschaut gehabt.
1: Und die hat das dann in die Wege eingegangen. Also, so ist das Ganze ins Rollen gekommen.
0: Genau.
1: Aber wie seid ihr an die Probe von deinem Dad in Anführungsstrichen gekommen?
0: Zahnbürste.
1: Nicht dein Ernst.
0: Doch.
1: Habt ihr die einfach geklaut oder was?
0: Meine Frau hat sie anscheinend einfach mitgenommen, ja. Also ich habe es schwarz auf weiß vorliegen gehabt von dem Labor. Also ich hab keine Bestätigung, dass mein Patenonkel mein Vater ist. Hab allerdings, die haben sich circa kennengelernt, jetzt wo ich jetzt im selben Alter wäre, im Grunde genommen. Und ja, also wenn man es auch ein bisschen eins und eins zusammenzählt, sie haben über 6 Jahre lang versucht, nochmal ein Kind zu bekommen. Dann kam ich plötzlich, ungefähr 6 Monate nachdem mein damaliger Patenonkel so gesehen in deren Leben getreten ist mit dessen Familie. Ja, also das war so gesehen so ein bisschen die Background-Story an der ganzen Geschichte. Und wir sind halt damals oft, beziehungsweise meine Eltern sind damals oft mit denen in den Urlaub gegangen.
1: Ja.
0: Und natürlich auch danach dann auch dann mit mir zusammen dann. Und
1: Aber weißt du, das juckt
0: mir
1: doch.
0: ist nicht
1: Man
0: so
1: will das doch
0: ähnlich.
1: ansprechen. Man will doch mal die eigene Mutter vielleicht irgendwie fragen, was war denn da los?
0: Du, witzigerweise, das habe ich getan. Ich habe nach diesem Testresultat, nachdem es meine Frau mir gezeigt hatte, habe ich meine Mutter sehr subtil angesprochen, habe gesagt gehabt, hey, du, mir ist das so ein bisschen, guck mal hier und hier, du hast ja auch irgendwie erzählt gehabt, ihr habt so lange gebraucht und tralala. Wie war denn das damals? Und ist ja echt witzig irgendwie, also Sorry, guck mal an, Werner, wie, der sieht ja echt voll ähnlich, mir ähnlich. Ach Quatsch, und keine Ahnung. Also ich habe schon versucht gehabt, so ein bisschen anzusprechen. Ich wollte es nicht irgendwie straight raus
1: Ja.
0: irgendwie ansprechen. Ich wollte das.
1: Du dachtest, sie kommt von sich aus und sagt dann, du pass auf, Marc, ich glaube, es ist überfällig, ich glaube, ich muss dir was erzählen. Du hast so versucht, dass das so kommt.
0: Bingo.
1: Okay, es kam oder kam es nicht?
0: So. Nein.
1: Nein, du musstest. Bist du dann in die Vollen gegangen? Hast du dann die Bombe platzen lassen?
0: Nein,
1: oder
0: hab
1: nicht?
0: Ich nicht. Nein, habe ich nicht. Nein,
1: habe ich nicht. Weil du einfach gedacht hast, ich will sie da jetzt nicht in Bredouille bringen, oder wie?
0: Du weißt, also, boah, jetzt gehen wir noch ein bisschen näher in meine Elterngeschichte rein. Sie sind sehr offene Leute. Ich weiß jetzt nicht, ob jetzt das, wie kann man sagen, mit Wissen, ohne Wissen meines Vaters, whatever, ich weiß es nicht, keine Ahnung.
1: Okay.
0: Sie haben ja Ewigkeiten versucht gehabt, gibt's ja viele verschiedene Möglichkeiten.
1: Ja, gibt's viele.
0: Und
1: aber also brauchst du das für dich? Das, die Frage stellt sich mir. Brauchst du das, um für dich selber zu sagen, ich weiß, wer ich bin, woher ich komme? Manchen ist das wahnsinnig wichtig, das irgendwie so zu haben, weil sie sonst irgendwie sagen, mir fehlt so, als ob mir ein Teil von meinen Wurzeln fehlt. Als ob mir so ein Teil von, ne, wenn man sich so einen Baum vorstellt, als ob der Stamm irgendwie nicht ganz vollständig ist.
0: Ich drehe den Spieß nochmal andersrum. Ich bin eigentlich froh, dass ich damit einen Teil meiner Wurzeln nicht bestätigt bekommen habe.
1: So kann man es auch sehen.

0: Ja, habe ich so verstanden.
1: Hast du verstanden. Verrat du mir doch mal die Frage, die mir jetzt gerade so in den Sinn gekommen ist. Was macht denn für dich eine schöne Erinnerung wahr? Sind es die Fakten oder eher das Gefühl an diese Erinnerung?
0: Cool, das ist ein ziemlich komplexes Thema, würde ich sagen. Schwieriges Thema.
1: Ja, allgemein. Ich mag die etwas komplexen Themen. Ich hoffe, ihr seid bereit.
0: Ja. Ja, ich hoffe. Ich habe mir jetzt auch gerade noch was überlegt. So. Aber das ist wirklich schwer. Also Erinnerungen, die gut sind, ne? Warum sollte man die aufgeben wollen? Ne?
1: Sollst du ja auch nicht. Die Frage war ja, was macht diese schöne Erinnerung für dich wahr? Ist es das Gefühl oder sind es die Fakten? Wenn du eine Erinnerung hast an einen schönen Geburtstag mit Sonne und ganz vielen Freunden, dann ist es das schöne Gefühl, das dir wichtig ist, oder sind es die Fakten? Wenn ich dir im Nachhinein sage, Fakt ist, da war nur ein Kumpel von dir und an dem Tag war Regen, was ist dir wichtiger, das schöne Gefühl zu behalten oder die Fakten zu bekommen?
0: Ach so, die Fakten natürlich.
1: Ja?
0: Würde ich da sagen, die Fakten sind mir wichtiger. Ne?
1: Das heißt, in deiner Erinnerung ist es ein sonniger Geburtstag gewesen mit vielen Freunden und ich liefere dir die Fakten und sage, nee, an dem Tag hat es geregnet und es waren nur zwei Freunde da. Das wäre dir wirklich lieber?
0: Ja, sicher. Ich will ja nicht blind durch die Welt laufen.
1: Ja, das nicht. Aber würde es dich nicht irgendwie auch so voll runterziehen, weil du dir in dem Moment denkst, ja, aber warum habe ich dann diese Erinnerung?
0: Ja, das war erst so meiner Meinung nach die Frage, so, ne?
1: Ja, und dann stellt sich vielleicht raus, ja, weil die Erinnerung, die du hast, das war der Geburtstag von einem Freund, bei dem du eingeladen warst. Und du hast das zu deinem eigenen Geburtstag nach vielen Jahren gemacht in deinem Kopf, weil du dir vielleicht selbst so einen Geburtstag gewünscht hast. Weißt du, was ich meine? Das Gehirn hat es verdreht.
0: Ja, aber so sollte das nicht funktionieren. Ja, das finde ich nicht gut, weil dadurch kann man nicht vollkommen sein Gefühl ausschöpfen, finde ich so. Dann bringt nichts, da bleibt man noch halbe Strecke liegen.
1: Also doch lieber die Fakten hören.
0: Ja, die Fakten hören, genau.
1: Gab es sowas schon mal bei dir, dass du etwas im Nachhinein gesagt bekommen hast, wo du dachtest, so krass, habe ich ganz anders in Erinnerung?
0: Ja, wenn Leute lästern oder so, dann kommt das auch mal vor, ne?
1: Ja, schon mal in einem Menschen getäuscht?
0: In Menschen getäuscht? Ja, ich vertraue nicht vielen Menschen so, ne? Und ich habe auch viele Vorurteile, muss ich zugeben. Und meine Kenntnis ist, dass ich mich da wenig getäuscht habe, so. Aber ehrlich gesagt, ich setze mich damit nicht ganz so viel auseinander, weil ich habe da mehr so Bezug auf eine Beziehung und so, ne? Anstatt meinen Kollegenkreis zu erweitern. Mhm. So, von daher würde ich das übertragen, so im Sinne, in der Beziehung, ne? Man kann sich ja dann vorstellen, dann mit einem Partner zusammen zu sein, mit mehreren Partnern zusammen zu sein. Mhm. Und da kann man ja auch nach Fakten leben oder man kann das Trügerische leben.
1: Okay.
0: Und da bin ich ziemlich kompakt so, dass ich mir da auch nur eine Vorstellung machen lasse, nämlich die Fakten. Und daran will ich arbeiten.
1: Lass mich die Frage mal anders stellen. Vielleicht kriegen wir da eine Story von dir. Gibt es irgendeinen Moment, von dem du mir erzählen kannst, eine Erinnerung, die für dich besonders wertvoll ist?
0: Wertvoll, ehrlich gesagt, ich weiß nicht, ob ich das überhaupt sagen darf, dann im Endeffekt.
1: Ich weiß nicht. Also normalerweise kann man über alles sprechen. Ist es was Unangenehmes oder was ist diese schöne Erinnerung?
0: Cannabis-Einfluss würde ich behaupten.
1: Bitte?
0: Cannabis-Einfluss, ne?
1: Cannabis-Einfluss. Die schönste Erinnerung und wertvollste ist Cannabis für dich. Oder hat mit Cannabis zu tun?
0: Ja, hat mit Cannabis zu tun. Die Erkenntnis war ziemlich tiefsinnig so und ich weiß nicht, ob das jetzt auf Fakten beruht, so die Erkenntnis, ob man die unbedingt haben muss, ob das zu jedem.
1: Aber was ist es denn für eine Erinnerung? Ist es die Erinnerung an den allerersten Joint oder ist es was für eine Erinnerung ist es denn?
0: Ja, an den ersten Joint, da das Feeling, das ich dabei hatte. So. Das kam ja nie wieder so zurück, wie das dann irgendwie war.
1: Weil das.
0: Ich habe mich davor wirklich irgendwie berührt gefühlt, so einfach, ne? Wenn ich damit nicht alleine bin.
1: Und bist du dabei damals geblieben? Also kiffst du auch heute noch oder war es eine einmalige Geschichte?
0: Nein, einmalig nicht. Ich bin immer noch am Rauchen, sag ich mal. Am Kiffen, klar.
1: Na gut, heute ist ja legal.
0: Ja.
1: Aber heute kickt es dich auch nicht mehr so, weil damals kanntest du das nicht und heute kennst du es schon.
0: Ja, das Feeling ist so weit erweitert bei mir, so, dass ich dann auf jeden Fall nicht dieses enge Gefühl habe, so. Mhm. Ja, einer Bindung oder so.
1: Jetzt gucke ich mal gerade. Wie kann ich aus dieser Geschichte jetzt

0: was basteln. Gut, gehen wir mal davon aus, nur mal jetzt rein theoretisch, ne? Es ist alles nur theoretisch. Du hast in Erinnerung, dass du damals deinen ersten Joint geraucht hast und den krassen Kick hattest und hast das auch in so schöner Erinnerung. Und jetzt stellt sich aber heraus, dass du damals nur deswegen diesen krassen Kick hattest, weil das halt kein sauberes Gras war. Da waren noch andere Sachen mit beigemischt.
1: Verstehe. Das wäre dann im Prinzip, hätte ich die Fakten nicht befolgt, hätte mich auf das Gefühl eingelassen, dass dann verkehrt war, ne?
0: Ja. Wärst du schockiert oder würdest du sagen, nee, war trotzdem eine geile Erfahrung?
1: Nee, ich wäre ja dann schockiert, so in der Sinne, und mein Ziel wäre es dann, genau diese Erinnerung vergessen zu machen, bei mir so. Aber das geht halt nicht, oder ist schwer. Wie kann man Erinnerungen vergessen machen, so, ne?
0: Man kann es. Wenn man auch nicht mehr so oft dran denkt, habe ich das Gefühl.
1: Ja, wenn man nicht oft dran denkt, ja. Das ist komplex halt, ne?
0: Ja. Gerade die schönen Erinnerungen, die uns wichtig sind, du denken wir halt auch häufiger, ne? Dann bleiben die auch eher im Langzeitgedächtnis. Aber wenn etwas plötzlich nicht mehr wichtig ist, dann geht's auch schnell wieder verloren. Ich denke da jetzt gerade an Dinge, die man einfach immer weiß, weil sie einem wichtig sind. Weiß ich nicht. Nehmen wir jetzt mal den PIN fürs Handy. Der ist einem wichtig, den weiß man. Aber irgendwann kriegt man eine neue Karte und einen neuen PIN, dann ist dieser PIN nicht mehr wichtig und man vergisst ihn plötzlich wieder.
1: Ja.
0: Das ist jetzt vielleicht ein schlechtes Beispiel, aber es ist ein Beispiel für Dinge, die man wieder vergisst, obwohl sie einem mal wichtig waren.
1: Ja, verstehe. Also ich beziehe alles immer so, auch bei mir so im Privatleben, viel auch Beziehungen immer so. Ne? Wie ich früher als Kind meine Beziehung geführt habe und dann älter und älter wurde so. Das hat Drogen mir eigentlich gar nicht gefallen so im Endeffekt, weil ich dann auch lieber im nüchternen, im normalen Zustand eine Beziehung habe und führe. Weil mit Drogen, da kapsel ich mich auf und bin dann mehr der Einzelgänger dadurch. Ne? Das hat die Erinnerung, würde ich da gerne verblassen lassen. So. Ob das Fakt ist, so, dass es mir was bringt oder nicht, weiß ich nicht. Also vielleicht ist das aber eine Möglichkeit, das dann irgendwie nicht zu verdrängen, sondern zu verarbeiten halt. Ne?
0: Das ist voll wahr.
1: Bis man dann wirklich die Lösung kriegt so dafür. Also bei dem Konsum. Ne?
0: Ja. Mops, danke dir für deine Gedanken dazu.
1: Ja, danke, Lab, ne?
0: Ich wünsche dir einen schönen Abend.
1: Ja,
0: pass auf dich auf. Ciao.
1: Ja. Ja, danke sehr.
0: Anrufen dürft ihr auch vom Handy und vom Festnetz. Heute sprechen wir über Erinnerungen. War das wirklich echt? Was, wenn es gar nicht gestimmt hat? Würde es dann irgendwie eure Welt erschüttern? Oder würdet ihr sagen, kann ich mit leben? Habe ich einfach anders in Erinnerung? Macht aber diese Erinnerung nicht weniger wertvoll für mich? Oder ja, zerstört sie in dem Moment auch nicht. Ruft mich an, lasst uns darüber diskutieren vom Handy und vom Festnetz. Möchte eure Gedanken dazu hören. Und wir gehen weiter. Stefan ist wieder zurück. Mal gucken, ob er jetzt was sagt. Stefan, hörst du mich?
2: Ja.
0: Da bist du. Du warst vorhin weg. Was war los?
2: Das ist der mit den vielen zwei Hunden, Katzenbabys und bei uns ist Tabakdorf hier.
0: Sind die aufs Telefon gesprungen oder warum warst du weg?
2: Nee, ich war schon in der Leitung und hab schon mitgehört, als du den letzten Kontakt hattest.
0: Okay, gut. Naja, jetzt bist du ja wieder da. Ist ja die Hauptsache.
2: Und nur eine kleine Story. Wir haben mal zwei Bobtail-Damen gehabt und mein Sohn hat mal Cannabis hier angebaut.
0: Okay.
2: Und dann hat der eine Hund die Cannabispflanzen abgefuttert.
0: Okay.
2: Und der war ein bisschen high.
0: Der Hund?
2: Ja, klar.
0: Okay. Aber ich hoffe, das ist nur einmal passiert. Und ich hoffe, er hat es überlebt.
2: Ja, der hat es gut überlebt. Ja. Das ist gar kein Problem.
0: Oh, ich hab das mal gesehen. Ich fand das gar nicht lustig. Da haben das auch irgendwie so Jugendliche gemacht. Die haben gekifft und haben dann irgendwie ihren Haustieren dann diesen Rauch ins Gesicht gepustet. Und das finde ich alles, das fand ich nicht lustig. Das fand ich.
2: Nee, also die war dann high, das war sehr spaßig.
0: Ja.
2: Aber zu erklären, die erste Beziehung ist leider verstorben. Mhm. Die habe ich an der Uni Karlsruhe kennengelernt. Die ist leider an Krebs gestorben. Und mit ihrem mit ihrem ehemaligen Lebenspartner habe ich immer noch sehr gute Kontakte. Meine zweite Lebensbeziehung, mit der habe ich dann in Karlsruhe gewohnt, habe ich auch heute noch Kontakt. Und Ja, und dann habe ich meine Frau mal kennengelernt. Die hat am Modetraum in Hockenheim Hotelfachfrau gelernt und hat auch die ganzen Rennfahrer bedient. Und die habe ich dann kennengelernt. Und bei uns ist ja historisches Tabakdorffest. Das habe ich ja auch schon was geschickt. Das ist ab Freitag bis zum Sonntag. Ist eine tolle Veranstaltung mit toller Musik auch ab Freitag. Und wäre schön, wenn er da noch ein bisschen was dazu gibt. Und meine Frau, da habe ich noch ein Bild kennen bei mir im Schlafzimmer hängen mit dem mit unserem ersten Kind. Und ich habe insgesamt 4 Kinder.
0: Okay.
2: Und die wohnen nicht mehr zu Hause. Ich habe hier jetzt inzwischen eine WG. Die ist toll. Habe also 4 Zimmer zur Vermietung. Und es ist sehr, sehr spaßig hier. Eine Multikulti-Geschichte. Und ja, im Moment habe ich ein bisschen Probleme mit dem Iliosakralgelenk. Da habe ich ja so, heute bin ich dann ein bisschen früher ins Bett. Wir haben heute noch gekocht mit ich habe ein 25-jähriges Pärchen. Da ist sie schwanger und dann haben wir gestern Gulasch gekocht. Und meine Frau hat früher für den deutsch-französischen Freundschaftskreis hier Adi gekocht. Damals noch mit CB-Funk haben wir die Bestellung abgegeben. Irgendwann mal durfte sie nicht mehr kochen, weil es keine gewerblich abgenommene Küche war. Dann hat sie jemand anderes übernommen, der hier einen Partyservice hatte, auch immer noch mit Wägelchen und CB-Funk. Und inzwischen gibt es dort also tolles Essen. Wohlgemerkt, der Verein hat leider kocht nicht mehr selber, hat aber einen hervorragenden Koch vom Naturfreundehaus in Niegelheim, der spitzenmäßig kocht.
0: Stefan, das klingt nach einer schönen Geschichte. Ich frage mich nur, was es mit dem Thema zu tun hat.
2: Ja, also meine Frau, mit der bin ich inzwischen getrennt, aber es waren schöne Jahre. Ich habe mit ihr zusammen 4 Kinder. Und die sind alle sehr gut. Sie hat wohlgemerkt inzwischen ein Aneurysma am Herz. Und wir haben trotzdem noch eine gute Beziehung. Es ist freundschaftlich und es waren schöne Jahre. 2 meiner Kinder sind in der Nähe von Karlsruhe auf die Welt gekommen. Und 2 sind dann hier bei Speyer in Germersheim auf die Welt gekommen. Mhm. Und mit denen habe ich alle sehr guten Kontakt, obwohl meine Frau mal mit einer anderen Lebensbeziehung nach Bad Kreuznach gegangen ist. Mein jüngster Sohn ist mitgegangen und trotzdem haben wir inzwischen noch eine sehr gute Beziehung.
0: Und wo ist jetzt die Verbindung zum Thema? Das musst du mir erläutern.
2: Ich würde diese Jahre nicht missen wollen.
0: Ja.
2: Das waren tolle, tolle Jahre und es sind schöne Erinnerungen dabei. Ich habe auch sehr viele Bilder und allem drum und dran. Und auch wenn man sich getrennt hat, waren es tolle Jahre, auf die man nicht verzichten möchte.
0: Und es ist eine Erinnerung, die du auf gar keinen Fall verlieren möchtest, an die du dich gerne erinnerst. Genau. Wenn du jetzt gewisse Details erfahren würdest, was da so im Hintergrund passiert ist, würde das deine Welt erschüttern oder wärst du da?
2: Nein.
0: Nein.
2: Ich weiß ja, meine Frau ist ja nach Bad Kreuznach weg und hat eine andere Beziehung gehabt. Ist dann sogar teilweise mal mit ihrem Freund hierher gekommen und hat im Zimmer nebendran gepennt.
0: Und das hat dich damals nicht irgendwie aus den Bahnen geworfen?
2: Doch, ich habe also auch in Depressionen gelitten.
0: Okay. Das heißt, du hast damals schon diese emotionale Qual durchgemacht?
2: Ja,
0: also, sodass du heute eigentlich sagst, die Wunden sind verheilt.
2: Ja, und ich habe also noch Kontakt zu meinen ganzen Kindern. Ja. Das sind 2 in der IT-Branche. Meine Tochter ist in Germersheim, ewige Studentin. Und mein ältester Sohn ist bei der BASF und hat einen 6-jährigen Sohn.
0: Ach so.
2: Ja. Und mit denen, der hat den Namen abgegeben und hat den Namen von seiner Frau angenommen. Ja, und wie gesagt, ich bin ehemaliger Mathe- und Physiklehrer, habe in einem privaten Ganztagesgymnasium in Karlsruhe-Buchsal gearbeitet und habe vorzugsweise durch meine Autorentätigkeit, ich habe immer beim Klett, Steig, Westermann und Schrödel Verlag gearbeitet und bin noch mit zwei Büchern auf dem Markt. Oh. Beim Klett Verlag habe ich mal für eine Überarbeitung, die mich 6 Wochen Zeit gekostet hatte, für ein Grundkursband analytische Geometrie insgesamt 100.000 D-Mark verdient.
0: Mhm. Ja, und ich da hat man noch viel mit Büchern verdient. Heute ist das leider nicht mehr so der Fall. Aber
2: ja, ich habe die Lern- ja doch, ich habe bei Lernhilfen auf dem Markt mit Fitfers Abi Klausurtrainer Mathematik und Aufgabensammelanalysis, beides beim Westermann Verlag und verdiene da auch noch einiges und gebe also teilweise auch noch kostenlos Nachhilfe.
0: Ja,
2: im Spezialfall, ich habe einen Kinderarzt, der ist ein guter Bekannter von mir und der hat zu einem Mädchen mal gesagt, wenn die Hauptschule schafft, kann sie glücklich sein. Und die kam in die Schule und konnte 3 Worte reden. Die musste erst ein Sprachtraining machen. Und und das Mädchen kriegt bei mir kostenlos Nachhilfe und ist inzwischen 9. Klasse Gymnasium.
0: Das wollte ich hören. Noch eine kleine Erfolgsgeschichte zum Schluss. Stefan, ich ziehe weiter. Ich wünsche dir einen schönen Abend. Ja. Vielen Dank für deine Geschichten. Und alles Gute wünsche ich dir.
2: Wie gesagt, die Jahre möchte ich nicht wissen. Und ja, geht gut.
0: Geht gut, bis bald, mach's gut. Ciao.
2: Ja. Ciao.
0: So, anrufen auch von ihr, vom Handy, vom Festnetz. Welche Erinnerung würdet ihr lieber vergessen, verlieren wollen, wenn ihr erfahren würdet, dass sie gar nicht wahr ist? Vielleicht denkt ihr gerade an einen ganz bestimmten Moment in eurem Leben, der besonders schön war, der besonders toll war. Wenn ihr jetzt erfahren würdet, dass da im Hintergrund Dinge passiert sind, die nicht gut waren. Würde das diesen Moment komplett zerstören oder würdet ihr sagen, spielt für mich keine Rolle, es war trotzdem ein schöner Moment? Wie wichtig ist es für euch? Ist es für euch dieses Gefühl wichtiger oder sind es die Fakten? Ruf mich an, lasst uns darüber diskutieren. Wir gehen in die nächste Leitung und da haben wir wen mit der Endziffer 86. Guten Abend, wer da woher?
3: Guten Abend, Daniel, grüß dich.
0: Wer da woher?
3: Der Tim aus Recklinghausen.
0: Tim, schön, dass du da bist, hallo. Kennst du den Mops zufällig?
3: Nee, gell? Jo, den kenne ich. Der wohnt bei mir in Erkenschwick.
0: Ach so, den kennst du sogar.
3: Ist ja witzig. Ja, da ist ein Kollege von mir. Der wohnt hier ein paar Straßen weiter. Deswegen rufe ich jetzt auch an, weil ich den gerade gehört habe. Ja?
0: Ja, sehr schön. Ja, Tim, verrate mir, welche schöne Erinnerung würdest du lieber vergessen wollen, wenn du erfährst, dass sie gar nicht wahr ist?
3: Welche schöne Erinnerung?
0: Ja.
3: Ich kann mich daran erinnern, ich muss zugeben, ich habe vor 13 Jahren das erste und das letzte Mal, sage ich mal, habe ich gewählt. Vor kurzem waren ja Wahlen, ne? Habe ich das erste und das letzte Mal gewählt.
0: Ja.
3: Und das war eine Erinnerung, die würde ich gerne aktiv vergessen. Allerdings kann ich das nicht.
0: Was? Was ist denn daran?
3: Ja, also ich habe zu diesem Zeitpunkt war ich 16 Jahre alt und dann habe ich angefangen, mich mit dem jetzigen System, mit der BRD oder dem ehemaligen BRD und DDR-System auseinandergesetzt und ich habe für mich da eine Wahrheit entdeckt, auch die im Ausland ebenfalls so publiziert wird und ich befürchte, es ist die Wahrheit.
0: Mit 16? Aber du hast doch mit 18 erst wählen dürfen.
3: Nein, du darfst mit 16 schon wählen.
0: Aber doch nicht auf Bundesebene, sondern bei so kleineren Dingen.
3: Ja, war das nicht weiter wie 16?
0: Nee. Man ist doch jetzt gerade am Überlegen. Ich glaube, da ist jetzt gerade erst die Diskussion, dass man das irgendwie auf 16 senkt.
3: Ja, war das damals nicht schon so?
0: Nee.
3: Gut, okay, dann habe ich mit 18 das erste und das letzte Mal gewählt. Entschuldige, dann habe ich mich vertan.
0: Wie alt bist du denn jetzt?
3: 33,
0: ja gut, ist ein paar Jahre her. Seid ihr verziehen?
3: Ja. Ja, und ich habe, wie gesagt, nur einmal, sag ich mal, gewählt und danach habe ich eine tiefe Recherche angestellt, die dauerte bestimmt bis 5, 6 Jahre, sag ich mal, ne, und war danach auch weiterhin sage ich mal, lerntätig. Ne? Ich war noch auf der Berufsschule, auf dem technischen Wirtschaftsgymnasium und hatte in Politik auch einen Doktor. Und der hat mir halt durch die Blume gesagt, dass ich da auf jeden Fall schon da weit auf die Spur bin.
0: Okay, wir machen eine ganz kurze Pause. Gleich hören wir uns wieder. Bleibt dran.
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0: Unser Thema heute: Welche Erinnerung würdest du lieber vergessen, lieber komplett aus deinem Kopf streichen, wenn du erfahren würdest, dass sie gar nicht wahr ist? Ruft mich an vom Handy vom Festnetz und überlegt euch erstmal, ja, denkt mal an ein paar schöne Erinnerungen in eurem Leben und fragt euch mal selber, würde ich diese schöne Erinnerung vergessen wollen, verlieren wollen, wenn ich erfahren würde, dass das gar nicht echt war, dass irgendwas nicht gestimmt hat an dieser schönen Erinnerung? Oder sagt ihr, nee, spielt für mich keine Rolle. Es war eine schöne Erinnerung, das bleibt sie auch, Punkt aus. Da interessieren mich die Fakten jetzt eigentlich gar nicht. Tim aus Recklinghausen ist gerade bei mir in der Leitung und er sagt, es ist eine schöne Erinnerung, mit 18 das erste Mal wählen zu gewesen zu sein, gewählt zu haben. Und jetzt sagt er aber irgendwie, naja, jetzt im Nachhinein würde ich das ganz gerne aus meinem Kopf streichen, nachdem ich verstanden habe, wie Politik funktioniert, was da im Hintergrund so läuft, sagt er, hätte ich mir das mal gerade gespart. Das heißt, ich schlussfolgere daraus, du warst seitdem nie wieder wählen.
3: Das ist korrekt. Ich werde aber auch im Bekannten- und im Freundeskreis oft missinterpretiert. Ne? Also mir wird dann unterstellt, ich würde aus mangelndem Interesse, sag ich mal, nicht zur Wahl gehen, aber das ist genau das Gegenteil.
0: Du glaubst einfach nicht dran. Du bist überzeugt.
3: Ich glaube daran und ich weiß auch, wofür das Ganze da ist. So, und ich habe mich tief, ganz tief damit beschäftigt. Ja. Ich sage dir so, wie das ist und das sollte jeder von uns tun. Das sollte jeder von uns tun, nur wir werden durch die Medien und durch unser Tagesgeschäft, dass wir kaum Zeit für sowas haben, dazu hat kaum jemand Zeit. Ich sag dir so, wie das ist. Und das ist auch nicht gewollt, dass wir es ganz verstehen.
0: Aber du verstehst auch, dass man sich so ein bisschen verrennt, wenn man sich zu sehr mit gewissen Dingen beschäftigt, dass man in eine falsche oder in eine Richtung denkt und dann vielleicht gar nicht mitbekommt, dass man da irgendwie in so einer Bubble plötzlich drinsteckt, ne?
3: Genau, und aus dieser Bubble bin ich ausgestiegen mit 18 Jahren. Deswegen war ich ja nicht mehr wählen und habe mich damit auch nicht mehr beschäftigt. Also mit meinem 25. Lebensjahr, ich sag mal so vor 8 Jahren ungefähr. Seitdem beschäftige ich mich nicht mehr damit und ich werde ab und zu auf jeden Fall, schaue ich mal ins Fernsehen, okay, in die Tagesschau ARD und da werde ich auf jeden Fall bestätigt, dass ich alles Richtige mache. Weil, okay, seien wir mal ehrlich zu uns selbst, was, sag ich mal, passiert in unserem Namen, in unserer allen Namen, das ist nie von uns gewollt, weder irgendwelche Gelder, die irgendwo hinfließen, noch irgendwas. Also es ist ja wirklich absurd, was hier passiert. Also wirklich, tut mir auch leid hier für alle, die zuhören, ey, ohne Scheiß, wenn wir da einen Einfluss drauf hätten, dann wird Deutschland gar nicht so laufen, wie es läuft. Aber ich bin unpolitisch, wie gesagt, ne? Ich bin ein Menschenfreund, ich liebe Menschen, ich liebe Lebewesen. So, und aus diesem Grunde bin ich ein bisschen traurig, dass wir mit unserem Mindsetting, mit diesem komplexen Gehirn, mit diesem neuroplastischen System in unserem Kopf, dass hier sowas läuft, was so banal ist, wo, das, ich sag dir ganz ehrlich, wenn ich könnte, würde ich es vergessen.
0: Okay, also ich schätze deine Geschichte, Tim. Ich will aber kein politisches Thema heute draus machen. Es geht mir heute um Erinnerungen und die Frage, was unser Kopf da manchmal auch mit uns anstellt. Ich würde gerne von dir wissen, wenn sich eine Erinnerung als ungenau herausstellt, weil du dich halt auch nicht mehr so dolle dran erinnern kannst, weil halt schon irgendwie 15 Jahre zurückliegen. Ich meine, du hast ja selbst auch festgestellt, ups, habe ich mich vertan, ich war ja gar nicht 16, ich muss ja schon 18 gewesen sein. Wird dadurch eine Erinnerung für dich weniger wertvoll, wenn du feststellst, dass sie gar nicht mehr so genau ist, wie es wirklich war?
3: Ich sag mal so, das ist eine gute Frage. Also der Kernpunkt ist ja, wir reden ja jetzt gerade hier von Mann zu Mann, ne? Und wir Männer sind ja so konzipiert, dass wir mit unserer linken Gehirnhälfte, sprich mit der logischen, mehr denken und bei uns sind Emotionen und Gefühle eher nicht so präsent als bei Frauen oder bei voll ausgebildeten, sensiblen Männern. Die schaffen das auch, die können halt mit beiden Hirnhälften oder mit der rechten arbeiten. Ich bin auch ein Mensch, ich bin ein logischer Denker. So, und ich würde auch dazu plädieren, zu den Fakten, ja.
0: Zu den Fakten. Das heißt, wenn jemand dir dann sagt, du Tim, pass auf, das, was du da gerade in Erinnerung hast, das stimmt so nicht, dann würdest du in dem Moment sagen, gut, dann habe ich mich getäuscht.
3: Wenn mir das jemand sagt, auf gar keinen Fall, das müsste ich ja selbst ergründen.
0: Ja, okay, wenn jemand dann die Fakten, okay. Ja gut, kann ja sein, wie du sagst, hier auf dem und Geburtstag zum Beispiel kann ich mich genau erinnern, da war der Peter mit dabei. Und dann sagt jemand, nee, war er nicht. Und dann sagst du, doch, war er. Und dann sagt jemand, guck mal, hier ist ein Foto, siehst du, der ist da gar nicht drauf. Ja. Und du in dem Moment feststellst, verdammt, krass, der war ja wirklich nicht da.
3: Ja, dann würde ich mich nach den Fakten richten, definitiv.
0: Okay.
3: 100%.
0: 100%. Und du würdest dir selber, also würde das diese Erinnerung schmälern, will ich nur wissen, macht das sie weniger wertvoll für dich? Oder ist es dann einfach nur so, dass du sagst, ja, dann weiß ich nicht, wie ich da...
3: Nicht so wirklich. Also ich muss ehrlich sagen, nicht so wirklich. Das hast du ja jetzt gerade auch schon am Anfang, sag ich mal, des Gesprächs gemerkt. Habe ich mich auch vertan, habe ich mich auch nicht korrekt erinnert. Allerdings ist der Kernpunkt der Erinnerung gleich wichtig und präsent. Ne, ob es sich, ich sage mal, ob sich das jetzt um 2 Jahre vertut oder ob jetzt der Peter mit dabei war oder der Klaus, wichtig ist, ich war auf dem Geburtstag. Ne, und ich war mit dabei und ich habe das drinne. Ich kann mich nur nicht mehr an die Randdetails erinnern, aber ich kenne den Kernpunkt. Okay. Ja.
0: Letzte Frage an dich. Damit du bei wichtigen und schönen Dingen den Überblick behältst, weil schöne Erinnerungen will man ja auch irgendwie behalten. Machst du dann irgendwas, damit du dir das irgendwie festhältst in Form von Fotos und Videos? Hältst du sowas fest? Ist dir das wichtig? Oder sagst du, nö, nicht unbedingt. Wichtige Momente muss ich nicht festhalten.
3: Also ich muss zugeben, ich habe ein ziemlich exotisches Gedächtnis und auch wenn ich ein Linkshelfendenker bin, also Linkshirndenker bin, habe ich trotzdem eine, wie sagt man, ein fotografisches Gedächtnis, könnte man sagen. Sehr, ja, so könnte man so sagen. Ist jetzt aber nicht 1:1 so gemeint. Und auf jeden Fall, wenn ich Fotos schieße oder Videos mache, dann mache ich das eigentlich nicht aus dem Grund, um irgendwas für die Zukunft festzuhalten. Kann unter Umständen passieren. Alles, was mir wichtig ist, dabei habe ich nie ein Handy in der Hand und mache nie ein Foto. Damit ich diesen Augenblick mit meinem kompletten Ich, also mit meinem kompletten Individuum, mit Sehen, Fühlen, Schmecken, Riechen, mit allem, sage ich mal, aufnehmen kann, absorbieren kann. Ne? Und wenn ich dann unabgelenkt bin, wenn ich jetzt ein Handy in der Hand hätte und müsste mich darauf konzentrieren, gucken, ob der Fokus richtig ist, gucken, ob der Bild gerade ist, was weiß ich nicht, was, kann ich mich nicht auf diesen Augenblick einlassen. Ne? Und deswegen ziehe ich da auch kein Handy aus der Tasche. Wenn mir irgendwas wichtig ist und schön ist, dann genieße ich das einfach.
0: Sehr gut. Ist auch besser so, tatsächlich. Habe ich letztens erst eine Studie zugelesen. Tim, wünsche dir einen schönen Abend. Alles Gute.
3: Hey, dir auch.
0: Bis dann. Tschüss. Ciao. Habe ich euch sogar, glaube ich, vorgelesen, ne? Was waren das nochmal? Boah, jetzt habe ich es nicht mehr genau in Erinnerung. Habe ich mir jetzt nicht gemerkt auf die Zahl, aber es war eine große Zahl. Ich glaube, es waren 60%, 70%, 80%. Und zwar war die Aussage, ihr könnt es nochmal nachrecherchieren, vielleicht findet ihr das bei Google, diese Studie, die besagt, wenn man im Urlaub das Handy benutzt, um viele Fotos zu machen, um viel im Internet rumzusurfen, dann hat man bis zu, ich weiß es nicht mehr, 60%, 70%, 80% weniger Erinnerungen an den Urlaub, wie wenn man kein Handy benutzen würde. Und ich finde das immens. Ja, wenn man dann so zurückblickt, denkt man so, was habe ich eigentlich im Urlaub gemacht? Was habe ich eigentlich so erlebt? Naja, das Gleiche, was ich zu Hause erlebt habe. Auf der Couch sitzen und auf das Ding starren. Wir gehen mal in die nächste Leitung. Ihr dürft anrufen vom Handy, vom Festnetz. Heute eine ganz andere Frage, die ein bisschen tiefgründiger ist. Welche Erinnerung eures Lebens würdet ihr lieber vergessen wollen, lieber aus eurem Gedächtnis streichen, wenn ihr erfahren würdet, dass sie gar nicht wahr ist? Die Nummer zum Endstudio. Wen haben wir dran mit der Endziffer 67? Guten Abend.
5: Ja, guten Abend.
0: Wer da?
5: Toni hier.
0: Toni, grüß dich. Woher bist du?
5: Ich Münster.
0: Bitte was? Wo?
5: Münster-Westfalen.
0: Ich Münster. Aus
5: Münster-Westfalen.
0: Schön. Hi, grüß dich. Freue mich.
5: Grüß dich. Ich war gerade in Düsseldorf und ich bin gerade in Münster angekommen. Ich habe die ganze Sendung verfolgt und das finde ich sehr interessant, was die Leute so, vielleicht verstehen die Frage manche nicht, die nicht jetzt hier vorher, die zwei vorher, gell? Aber egal, ich kann nur einfach sagen, Erinnerungen sind sehr, sehr wichtig und manche Erinnerungen möchte ich wirklich heute am besten gestern noch vergessen haben. Das ist einfach mit meinen großen Liebe, die kennen wir uns schon 30 Jahren. Und irgendwie haben wir uns aus den Augen verloren, dann sind wir wieder vor 2 Jahren zusammengekommen und dann vor 3 Monaten hat es richtig geknallt und die Erinnerung will ich ja am liebsten vergessen.
0: Na gut, aber sie war war diese Geschichte, diese Erinnerung, diese Gefühle, ja, das war ja alles echt, das war ja nicht echt, oder?
5: Die sind immer noch da. Ich muss ehrlich sagen, das kann man nicht vergessen. Man kann ja rüber reden, ich träume sogar davon, man träumt.
0: Ja, glaube ich, das stimmt wirklich.
5: Ich träume mich wirklich, da träumt man, ich bin ehrlich, ich habe viel danach gelesen und das ging mir richtig schlecht, aus dem Bahn geworfen, aber trotzdem, man muss das erinnern, nur nicht an Ganzen, an ganze Geschichte, an nur diesen 2 Tage, die wir jetzt gestritten, wo das geknallt hat und jetzt seit, ja lass mich nicht lügen, wir waren unzertrennbar und jetzt seit 3 Monaten Kontakt einfach richtig schlimm, kein Kontakt, gar nichts, 0, 0, 0, das sogar, ja, das schmerzt, sage ich ehrlich.
0: Das tut
5: jemand. Und wenn man schläft sogar, ohne Gedanken, ohne nichts, man wacht auf und denkt, dass die Erinnerung verfolgt dich. Und die schönen Momente, ich erinnere mich an meinen 50. Geburtstag, wie toll das ist, da haben wir so zweit gefeiert, der hat mich abgeholt, sind auf ein schönes Konzert gefahren mit einer Flasche Champagner, nur so zweit. Und ja, so ist das leider, die Erinnerung kann... sind wichtig im Leben. Mhm. Ich kann mich erinnern auch, es gibt auch andere traurige, wie mein Vater vor 2 Jahren gestorben.
0: Oder das ist eine nicht schöne Erinnerung. Mhm. Aber jetzt mal ganz kurz ganz kurz eine Frage. Du bist 50 geworden, mit der Partnerin gemeinsam gefeiert, Konzert, schönes Essen, alles noch gut in Erinnerung. Hast du heute Zweifel an dieser Erinnerung? Zweifel, ob das echt war, ob ihre Gefühle, ob das alles, ob sie da schon irgendwie Gedanken hatte, dass sie keine Lust mehr hat?
5: Nein, Lust ist die. Die hat immer Lust. Wir lieben uns. Wir haben uns versprochen. Jetzt hätte ich ja müsste. Ich erzähle einfach mein Gefühl und wie das wahr ist. Wir haben uns versprochen. Wir haben uns kennengelernt vor 30 Jahren. So, dann hat sie geheiratet. Dann haben wir uns wirklich keinen Kontakt mehr gehabt. Ich wollte sie. Die ist mit meinem besten Freund zusammengekommen. Habe gesagt, okay, laufen lassen. Und dann auf einmal hat die Schluss gemacht. Und dann nach diesen Jahren, das waren alles echt, die liebt mich immer noch, ich liebe sie immer noch, egal was passiert. Und wir haben uns versprochen, das hört sich ja wirklich wie ein Traum an. Und dann haben wir uns versprochen, dass wir irgendwann, wenn wir alt sind, dass wir beide irgendwie in Paris oder in Frankreich mit einem Rollator durch ein Marseille einfach rollen hoch auf am Meer oder irgendwas so. Wir haben wirklich super Erinnerungen. Die hat ein Kind, ich habe ein Kind. Ich verzweifle nicht daran. Ich verzweifle nur daran, wie schlimm das kippen kann.
0: Ja, es kann plötzlich kippen. Aber stellst du dir heute die Frage, warum? Oder weißt du schon das Warum?
5: Da gehören 2 dazu. Ich muss ehrlich sagen, man kann nicht sagen, die ist schuld. Nein, die sind beide schuld daran. Das war so viel, viel Arbeit, sie hat viel Druck, hat die Scheidung. Wir sind zu schnell wieder zusammengekommen, weil die war gerade in Trennung und dann sind wir zusammengekommen. Ich habe mich auch getrennt von meinem Partner, dann sind wir zusammengekommen und das war wirklich, glaube ich, das war so viel Druck für sie und für mich. Sie kennen mich wie ich. Wir hätten einfach vorher loslassen, dann hätten wir gute Freunde. Wir sind ja gute Freunde, aber jetzt ist zurzeit Eis. Ist alles auf Eis gelegt.
0: Ist irgendwas Schlimmes passiert? Habt ihr euch irgendwie wehgetan gegenseitig?
5: Ja, ja. Wir haben richtig, richtig barbar, richtig schlimm, richtig, richtig schlimm.
0: Okay.
5: Ich will den Thema nicht drüber
0: reden. Nein, wir müssen da nicht ins Detail gehen.
5: Ich habe kein Problem. Deshalb sind wir in der Sendung. Ich habe kein Problem damit. Ich bin so weit, dass ich darüber rede. Ich bin auch in eine psychologische Therapie, dass ich das bearbeite. Und es ging mit im Drogen. Und da habe ich ihr gesagt, das geht nicht mehr. Und sie... sage ich so, viel mit Drogen zu tun, obwohl für ihren Beruf, so, ich bin Sportler und so weiter, und habe ich sie damit öfter mal erwischt und habe gesagt, ey, hör auf, und die sagte mir, wenn du das weiter sagst, dann sage ich, das ist dein. Ich sage, ey, wie bitte? Und da muss ich nicht diskutiert und ich habe mitgekriegt, wie du gesagt, mit dem Handy, Urlaub, dass man so eine Forschung irgendwie 60%, 80%, wenn man mit dem Handy Urlaubfotos macht, dann vergisst man, was man normal erlebt hat. Aber, und da habe ich ja aufgenommen und das war dieser Streit. Und das bestätigt, wenn man irgendwas aufnimmt, wirklich, das macht die Sache schlimmer. Und dann habe ich gesagt, ey, guck mal da. Und dann wollte sie mein Handy wegnehmen. Und dann hat sie den Handy weggenommen, in Klo geschmissen. Und da waren andere Erinnerungen auf mein Handy, Geburt von meinem Sohn und die ganze Sachen. Mhm. Und das war wirklich schlimm. Ja, das war wirklich, wirklich, wirklich schlimm.
0: Das war alles auf deinem Handy. Warum war das nur auf deinem Handy? Ich meine, das sind doch wichtige Bilder, die hat man doch nicht nur auf dem Handy,
5: ja,
0: oder?
5: Ja, nein. Ja, ich habe sie auch auf dem Laptop, aber in dem Moment denkt man nicht daran. Man kann auch in den iCloud, da kann man ja wieder runterladen, ne? Das ist ja kein Problem.
0: Ach so,
5: aber sie,
0: okay.
5: Ne, sie wollte einfach.
0: Also, du hast die Bilder noch? Nochmal nachgefragt.
5: Ich habe die Bilder wieder. Ich habe die Bilder noch. Ich habe die Videos auch noch. Ich habe alles wieder runter. Okay, ich, mein Handy saß zermatscht. Sie hat mich verletzt. Ich habe sie geschoben. Ja. Aber sie hat alles so gesagt. Aber ich habe gesagt, ey, weißt du was? Weil das war auch ein Kind dazwischen. Mhm. Ne? Ein Kind dabei. Und ich habe gesagt, ey Mann, hör auf damit, die Kleine schläft und so weiter. Ich finde, wir sind zurzeit in einer Gesellschaft, ich komme dem Thema, weil ich habe mitbekommen, diesen Drogen, Rauchen, und der hat das gemerkt, und Drogen zerstört viele Sachen, weißt du, und aber die Erinnerung, die gute Erinnerung bleiben, oder manchmal überholt auch die schlechte Erinnerung, bleiben mehr. Aber ich sage es ja, wenn ich meine Augen schließe, manchmal träume ich, ob sie real ist, wie sie mich umarmt und die vermisst mich. Das sind Sachen, ich gehe irgendwie in den Supermarkt, ne? Und dann, wenn ich diesen Parfüm rieche von jemand, ne? Jede Person hat ein Parfüm, es gibt auch viele Parfüme, aber man riecht und dann guckt man links, rechts, ist sie da? Und das Gleiche passiert bei ihr, hat mir auch gesagt, wenn ich irgendwo in Einkaufen gehe und dann ich rieche das, ey, dein Parfüm, das ist wirklich Wahnsinn. Das sind die Erinnerungen, echt, das kann man nicht verzweifeln. Und zurück zu sagen, wenn ich, weil kann das sein, dass jemand sagt und er denkt 100%, dass er dabei war und auf einmal wie die Bilder zeigen, der war nicht dabei, dann ist er irgendwie, hat ein Problem. Dann glaube ich, seine Erinnerung funktioniert nicht richtig. Okay. Weil ich kann mich genau erinnern auf schöne Sachen, dass ich kann nicht sagen, ich bin 100% auf meine Geburtstag gefeiert mit 3 Personen, auf einmal nur 2 Personen, das geht gar nicht. Man kann sich irren, aber so.
0: Naja, also ich kann mir schon vorstellen, wenn das jetzt sehr, sehr viele Jahre zurückliegt, so als Kindheitserinnerung, kann das wirklich sein, dass du nicht mehr weißt, was war das jetzt, war das mein Geburtstag, war das nicht meiner? Ich meine, weiß nicht, wenn ich jetzt frage, dein 6. Geburtstag, ach, weißt du das noch? Wer da war? Das 6. weißt du doch nicht
5: 6.
0: mehr.
5: Ich sagte, 6. Geburtstag weiß ich gar. Ich habe meinen ersten Geburtstag gefeiert mit 13, war ich, wo ich. Ich bin in Krieg aufgewachsen. Daher kann ich dir sagen, hier, nein. Ich kann mich aber gut erinnern, ich habe viele Diskussionen oder wir haben schöne Abende mit meiner Ex unterhalten. Und da habe ich gesagt, wir waren da, da, da. Und sie war 100%, stimmt nicht. Ich sage, ich kann die genau erinnern. Und ich weiß genau, was wir da. Und die sagte, du bist ein Teufel. Du bist wirklich Wahnsinn. Okay. Meine Freunde sagen, du hast einen Elefanten hier oder sowas. Du speicherst alles.
0: Alles. Nein, in deinem Kopf. Ist wirklich, das ist auch gut. Wenn man das, wenn man so